den Top 500 oder der Top 500 der besten Alben aller Zeiten gelistet. 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
1: Heute Every Breath You Take von The Police. Der Titel stammt aus ihrem 83er Album Synchronicity. Der Titel beschreibt die Gefühlswelt eines Stalkers, der seine Partnerin nach der offensichtlichen Trennung verfolgt und bedroht. Es geht um Kontrolle und Überwachung. Ein düsteres Szenario und so gar nicht romantisch. An jedem Tag, bei allem, was du sagst, bei jedem deiner Spiele, in jeder Nacht, die du verbringst, ich werde dich beobachten. Interessante Randinformationen. Dieses Jahr hat die British Music Incorporation ermittelt, dass das Lied zum damaligen Zeitpunkt, also 1983, über 15 Millionen Mal in Radiostationen weltweit gespielt wurde. Bis heute ein Rekordwert. Seit du gegangen bist, bin ich spurlos verschwunden. Nachts, wenn ich träume, kann ich nur dein Gesicht sehen. Und ich sehe mich um, aber ich kann dich nicht ersetzen. Mir ist so kalt und ich sehne mich nach deiner Umarmung. Ich weine weiter, Liebling, Liebling, bitte. Sting sagte später zu dem Song: Ich wachte mitten in der Nacht mit diesem Refrain im Kopf auf, setzte mich ans Klavier und hatte das Lied in einer halben Stunde geschrieben. Die Melodie selbst ist gewöhnlich, aber die Worte sind interessant. Es klingt wie ein tröstliches Liebeslied. Ich erkannte in dem Moment nicht, wie unheimlich das Lied ist. Sting zu Every Breath You Take. Bei jedem Atemzug, bei jeder Bewegung, bei jedem gebrochenen Versprechen, bei jedem Schritt, ich werde dich beobachten. 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
1: Heute Dreamer von Ozzy Osbourne aus 2002. Der Titel stammt aus dem Album Down to Earth. Ich bin nur ein Träumer, ich verträume mein Leben. Bin nur ein Träumer, der von besseren Zeiten träumt. Ozzy Osbourne vergleicht Dreamer gerne mit der Friedenshymne Imagine von John Lennon, eins seiner großen Vorbilder, denn auch in Dreamer geht's um eine bessere Welt. In den Mittelpunkt stellt Ozzy hierbei Kinder und wünscht sich für sie einen Ort, an dem sie alle sicher und glücklich sind. Ich starre durch das Fenster in die Welt dort draußen. Und ich frage mich, ob Mutter Erde überleben wird. Und ich hoffe, die Menschheit hört eines Tages auf, sie zu misshandeln. Ozzy Osbourne fragte übrigens Paul McCartney, ob er für Dreamer nicht den Bass spielen wolle. Leider kam es nie zu dieser Zusammenarbeit. Wenn wir doch nur endlich alle Ruhe finden würden. Es wäre schön, wenn wir alle zusammenleben könnten. Wann wird all der Ärger, der Hass und die Engstirnigkeit endlich aufhören? Irgendwie ziemlich tagesaktuell, Ozzy Osbourne Dreamer in meiner kleinen Übersetzungshilfe. 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

verriet Jahre später, wie das Ganze damals ablief. Hinter einer Glasscheibe beobachtete ich Freddie Mercury und David Bowie beim Singen. Mit den Musikern sprechen durfte ich nicht, nur Kaffee bringen. John Bon Jovi. Immerhin. Dass das Grauen, dass das Wissen, wie die Welt wirklich funktioniert, mit sich bringt. Wenn man sieht, wie gute Freunde schreien, ich will hier raus. Ich bitte darum, dass es morgen besser aussieht. Druck lastet auf den Menschen auf der Straße. Under Pressure war 1981 für Queen die erste Zusammenarbeit überhaupt mit einem anderen Künstler und gilt heute natürlich klar als Meilenstein der Rockgeschichte. Am Ende der Songs liefern Freddie Mercury und David Bowie übrigens eine Lösung für die gestressten Menschen unter uns. Ganz einfach, Liebe. 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
1: Heute My Immortal von Evanescence. Der Titel stammt aus ihrem Debütalbum Fallen aus 2003. Die Pianoballade aus der Feder des Gitarristen Ben Moody wurde später für einen Grammy nominiert. Ich bin es so leid, hier zu sein. Unterdrückt von all meinen kindlichen Ängsten. Und wenn du gehen musst, wünschte ich, dass du einfach gehen würdest. Denn ich spüre noch immer deine Anwesenheit und sie lässt mich nicht alleine. My Immortal, mein Unsterblicher, handelt vom Verlust eines geliebten Menschen. Diese Wunden scheinen nicht zu heilen. Dieser Schmerz ist einfach zu real. Es gibt zu viel, das die Zeit nicht ungeschehen machen kann. Wenn du geweint hast, habe ich deine Tränen weggewischt. Wenn du geschrien hast, habe ich deine Ängste vertrieben und ich habe deine Hand die ganzen Jahre gehalten. Doch du hast immer noch alles von mir. Gesungen von Amy Lee, landete weltweit in den Top 10 der Singlecharts. Beeindruckend auch das Video zum Song, gedreht in der Altstadt von Barcelona. Es zeigt Amy Lee an verschiedenen Orten sitzend und singend, ohne dabei den Boden zu berühren. Ich habe so sehr versucht, mir klarzumachen, dass du nicht mehr da bist. Doch obwohl du noch immer bei mir bist, bin ich von Anfang an alleine gewesen. 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
1: Heute Angie von den Rolling Stones. Der Titel stammt aus ihrem 73er Album Goat's Head Soup, geschrieben von Keith Richards und Mick Jagger. Offensichtlich geht es hier darum, wie jemand seine Beziehung eben zu Angie beendet. Ein Monolog voller Hoffnungslosigkeit. Angie, du bist wunderschön. Aber ist es nicht langsam Zeit, auf Wiedersehen zu sagen? Angie, ich liebe dich immer noch. Und kannst du dich noch an all die Nächte erinnern, in denen wir geweint haben? Es gibt unterschiedliche Interpretationen, um wen es sich eigentlich bei Angie handelt. Es gibt da verschiedene Ansätze, zum Beispiel die, dass es sich bei Angie um Anita Pallenberg handelt, damals die Lebensgefährtin von Keith Richards. Oder auch um Angela Bowie, die erste Frau von David Bowie, der allerdings eine Dreiecksbeziehung mit Mick Jagger damals nachgesagt wurde. Denkbar ist aber auch, dass von Marianne Faithfull die Rede ist, deren Beziehung zu Mick Jagger 1969 endete. Oh Angie, weine nicht, deine Küsse schmecken immer noch süß. Ich hasse diese Traurigkeit in deinen Augen. Aber Angie, ist es nicht an der Zeit, auf Wiedersehen zu sagen? Angie allerdings muss nicht zwingend eine reale Frau stehen, denn Angie ist im Englischen auch ein Codename für Kokain. Mit europaweit 1,2 Millionen verkauften Singles ist Angie die erfolgreichste Single der Rolling Stones in Europa. Angie, wann werden sich all diese Wolken endlich verziehen? Angie, Angie, wo wird uns das alles noch hinführen? 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
1: Heute Take the Long Way Home von Supertramp. Der Titel stammt aus ihrem 79er Album Breakfast in America. Fühlt es sich an, als wenn dein Leben eine Katastrophe ist? Oh, das muss es, damit du daran wachsen kannst, Junge. Und wenn du auf die Jahre zurückschaust und siehst, was du hättest sein können, oh, was du vielleicht mal warst, wenn du mehr Zeit gehabt hättest. Der Song handelt davon, dass ein Mann von Beruf Schauspieler abends nicht zu seiner Frau nach Hause kommen möchte, weil diese ihn ziemlich kühl nur als Teil der Wohnungseinrichtung betrachtet. Und deswegen kommt er später an, nimmt eben einen Umweg. Take the long way home. Wenn einsame Tage zu einsamen Nächten werden, fährst du los, um die Lichter der Stadt mal wieder zu sehen. Und nimmst dann den langen Weg nach Hause. Du siehst nie das, was du eigentlich sehen willst und willst es allen recht machen. Für das Album Breakfast in America gewannen die Briten 1980 gleich 2 Grammys. Es gibt Momente, da fühlst du dich als ein Teil der Natur, wenn all die Blätter fallen, Junge. Und dann scheint deine Frau zu denken, dass du nur ein Teil der Wohnungseinrichtung bist. Oh, das ist seltsam. Sie war mal so nett und deswegen nimmt er halt den Umweg, um später zu Hause anzukommen. 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
1: Heute Summer of 69 von Bryan Adams. Der Titel Summer of 69, der stammt aus seinem 84er Album Reckless. In dem Song geht's um einen ziemlich wehmütigen Blick zurück in die Jugend, als der Junge in dem Song seine erste Gitarre kauft, seine erste Band gründet und die Liebe zu einem Mädchen entdeckt. Und wenn ich jetzt zurückblicke, scheint dieser Sommer ewig gedauert zu haben. Und wenn ich die Wahl hätte, würde ich immer in diese Zeit zurückkehren. Das waren die besten Tage meines Lebens. Und nein, in Summer of 69 geht es nicht um spezielle Vorlieben beim Sex. Stichwort 69, nein, auch wenn Bryan Adams das mal in einem Interview aber aus Spaß gesagt hat. Es geht in dem Song tatsächlich einfach nur um schöne Erinnerungen an die eigene Jugend. Summer of 69 ist auch nicht autobiografisch, denn Bryan Adams war im Sommer 69 gerade eben 9 Jahre alt. Du standst auf der Veranda deiner Mutter, sagtest, dass es für immer sein würde. Und als du meine Hand hieltest, da wusste ich, dass es hieß, jetzt oder nie. Das waren damals die besten Tage meines Lebens. Damals im Sommer 1969. Summer of 69 wurde 85 als Single veröffentlicht und war damals tatsächlich nur mäßig erfolgreich. Zu einem Klassiker wurde die Nummer erst im Laufe der Jahre. Heute ist der Song Pflicht auf jeder Party und besonders stark, wenn die Sonne vom Himmel knallt. So wie heute nicht. Summer of 69. 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
1: Heute The Sweetest Thing von U2. Ursprünglich eigentlich der Song auf der B-Seite der Single zu With or Without You 1987. 1998 wurde er dann für ein damaliges Best-of-Album neu veröffentlicht. Ich wollte laufen, aber sie ließ mich kriechen. Oh, die süßeste Sache. Ewiges Feuer, sie verwandelte mich in Stroh. Und ich weiß, mir wurde ein blaues Auge verpasst und doch brannten sie so hell für sie. Dies ist eine Art blinder Liebe. Oh, die süßeste Sache. Geschrieben wurde die Nummer von Bono und zwar als Entschuldigung an seine Frau Ailey Houston und zwar dafür, dass er an ihrem Geburtstag im Studio an The Joshua Tree arbeiten musste. Das geht natürlich auch gar nicht. Auf ihren Wunsch hin gingen die Einnahmen aus diesem Song übrigens später an ein Hilfswerk für schwerst erkrankte Tschernobyl-Kinder. Blauäugiger Junge trifft braunäugiges Mädchen. Oh, man kann es zusammennähen, aber dann sieht man immer noch den Riss. Oh, die süßeste Sache. The Sweetest Thing erreichte 11 Jahre nach Erstveröffentlichung Platz 1 in Irland, der Heimat von U2. Meine Liebe wirft mich herum wie ein Gummiball. Sie wird mich nicht fangen oder meinen Sturz abfangen. Baby hat den blauen Himmel über sich, aber darin bin ich eine Regenwolke. Sie möchte allerdings eine Liebe, die nicht im Regen steht. Weißt du, die süßeste Sache. The Sweetest Thing.
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1: Heute Hotel California von den Eagles. Der Titel stammt aus ihrem gleichnamigen Album aus 1976. Ein müder Reisender hält an einem abgelegenen Hotel und beschließt, dort zu übernachten. Schnell merkt er, dass die Hotelgäste Gefangener ihrer eigenen Süchte sind. Wer einmal das Hotel California betreten hat, wird es niemals hinter sich lassen. Willkommen im Hotel California, so ein wundervoller Ort. So ein schönes Gesicht. Viele Zimmer frei im Hotel California. Zu jeder Jahreszeit kannst du es hier finden. Das Hotel California steht sinnbildlich für den American Dream, der sich bei näherer Betrachtung als Albtraum entpuppt. Das Hotel und die Gäste repräsentieren die Dekadenz in den 70ern und vor allem zügellose Drogensucht. Spiegel an der Decke, rosa Champagner auf Eis. Und sie sagte, wir sind alle Gefangene unserer selbst hier. Und in den Suiten versammelten sie sich für das Fest, versuchen es mit ihren stählernen Messern zu erstechen, aber sie können das Biest einfach nicht töten. Das Biest, das Tier, steht hier für Drogensucht, ein großes Problem in den USA, vor allem in den 70ern. 1978 erhielten die Eagles für das Stück den Grammy Award in der Kategorie Record of the Year. 2004 wählte das Musikmagazin Rolling Stone die Nummer auf Platz 49 der 500 besten Songs aller Zeiten. 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
1: Heute Download Back in Anger von Oasis. Der Titel stammt aus ihrem 95er-Album What the Story Morning Glory. Der Song in der Ich-Perspektive handelt von der zerbrochenen Beziehung zu einer Frau namens Sally. Du wirst niemals die Flamme in meinem Herzen löschen. Und deshalb kann Sally warten. Als wir vorbeigehen, weiß sie, dass es zu spät ist. Ihre Seele gleitet von dannen. Doch schau nicht im Zorn zurück, hörte ich dich sagen. Am Ende denkt sich Sally, was soll's, und entschließt sich dazu, keine ihrer Entscheidungen je zu bereuen, denn schlussendlich haben sie dahin gebracht, wo sie heute steht. Don't look back in anger. Nimm mich dahin mit, wohin du gehst, dahin, wo niemand weiß, ob es Tag oder Nacht ist. Bitte leg dein Leben nicht in die Hände einer Rock'n'Roll-Band, die es eh nur wegwerfen wird. Im Text befindet sich auch eine Anspielung auf John Lennon. So I start a revolution from my bed. Ich bekenne eine Revolution von meinem Bett aus. Gemeint ist hier das sogenannte Bed-In, bei dem John Lennon und Yoko Ono 1969 in einem Hilton-Hotel in einem Bett sitzend für den Frieden demonstrierten. Und nach dem Terroranschlag in Manchester vom 22. Mai 2017 wurde der Song nach der Schweigeminute von der trauenden Menschenmenge angestimmt, und später wurde der Song dann auch beim Benefizkonzert von Coldplay gespielt. Gleite ins Innere deiner Seele. Weißt du nicht, dass du irgendwo einen besseren Platz zum Spielen finden kannst? Du sagst, dass du dort noch nie gewesen bist. Aber alle Dinge, die du gesehen hast, werden langsam verblassen.
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2: Heute Too Much Love Will Kill You von Queen. Geschrieben 1988, erschienen mit dem Gesang von Freddie Mercury erst 1996 auf dem Album Made in Heaven. Zu viel Liebe wird dich umbringen, wenn du dich nicht entscheiden kannst. Hin und her gerissen zwischen einer Liebe und einer Liebe, die du zurückgelassen hast. Du bist deinem Unglück entgegengeflogen, weil du die Zeichen ignoriert hast. Zu viel Liebe wird dich jedes Mal umbringen. Der Song wurde geschrieben von Brian May. Darin verarbeitet er damals die Scheidung von seiner ersten Frau nach dem Tod von Freddie 1991. Da nahm Brian eine eigene Version auf, die er dann 1992 erstmals auf dem Freddie Mercury Tribute Konzert performt. Aber zurück zu der Version mit Freddie Mercury. I'm just the shadow. Ich bin nur noch ein Schatten des Mannes, der ich einmal war. Und es scheint für mich keinen Weg hier rauszugeben. Ich habe immer deinen Tag erhellt, jetzt aber ziehe ich dich nur noch runter. Kurios, 2003, da sang Brian May die Nummer zusammen mit Startdenor Luciano Pavarotti auf einem Benefizkonzert in Modena, Italien.

schwergewichtig, wie wir ihn kennen, Luciano Pavarotti. Danach folgte daneben das Gitarrensolo von Brian May. Zu viel Liebe wird dich umbringen und du wirst nie verstehen, wieso. Du würdest dein Leben geben, deine Seele verkaufen. Aber ich sag's nochmal, zu viel Liebe wird dich letztendlich umbringen. 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
1: Heute Wonderwall von Oasis. Der Titel stammt aus ihrem 95er Mega-Album What the Story Morning Glory, damals ihr zweites Album. Noel Gallagher sagte später, bei Wonderwall gehe es um einen imaginären Freund, der kommt und einen quasi vor einem selbst rette. Heute ist der Tag, an dem sie es dir zurückzahlen werden. Jetzt solltest du es endlich irgendwie realisiert haben, was du tun solltest. Denn ich glaube nicht, dass jemand genauso für dich empfindet wie ich jetzt. Sagte, vielleicht. Vielleicht wirst du diejenige sein, die mich rettet. Und nach all dem bist du mein Zauberwesen. Wonderwall kann ganz unterschiedlich übersetzt werden, zum Beispiel als eben Zauberwesen oder meine Angebetete oder meine Schutzwand, die mir Rückhalt gibt. Wonderwall, so etwas wie ein, ja, mentales Bollwerk. Zu gehen haben, sind voller Windungen und Irrungen und all die Lichter, die uns dorthin führen, blenden. Da sind so viele Sachen, die ich dir gerne sagen würde, aber ich weiß nicht wie. Von Musikkritikern wird im Zusammenhang mit Wonderwall immer wieder vom perfekten Rocksong bzw. dem besten britischen Song aller Zeiten gesprochen. Das Video zu Wonderwall erhielt 1996 den Brit Award als bestes britisches Video. 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
1: Heute Sheryl Crow mit All I Wanna Do. Der Titel stammt aus ihrem 93er Debütalbum Tuesday Night Music Club. Alles, was ich will, ist ein wenig Spaß haben, bis die Sonne aufgeht über dem Santa Monica Boulevard. Der Liedtext und der Inhalt des Liedes basiert auf dem Gedicht Fun von Win Cooper. Es geht da um Spaß, Partys und Easy Living. Alles, was ich will, ist ein bisschen Spaß haben, bevor ich sterbe, sagt der Mann neben mir aus heiterem Himmel. Und wo wir gerade von nicht sprechen, sagt er, sein Name sei William. Aber ich bin sicher, er ist ein Bill oder Billy oder Mac oder Buddy. Ich finde, er sieht hässlich aus und ich frage mich, ob er überhaupt jemals einen spaßigen Tag in seinem ganzen Leben gehabt hat. Wir trinken Bier am Dienstagnachmittag in einer Bar direkt gegenüber von einer riesen Autowaschanlage. Sheryl Crow hat mit dem Titel 2 Grammys gewonnen und bis heute ist All I Wanna Do die erfolgreichste Single der Amerikanerin Sheryl Crow. Ansonsten gehört die Bar uns, ebenso der Tag, die Nacht und die Autowaschanlage, die Streichhölzer und die Budweiser und die sauberen und schmutzigen Autos, die Sonne und der Mond. All I Wanna Do, Sheryl Crow. 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
1: Heute Heroes von David Bowie aus 1977. Das Stück handelt von zwei Liebenden, die sich regelmäßig im Schatten der Berliner Mauer treffen. Ich werde König sein und du wirst Königin sein. Auch wenn nichts sie abhalten kann. Können wir Helden sein, nur für einen Tag. Können wir selbst sein, nur für einen Tag. Die Aufnahmen entstanden im berühmten Hansa Tonstudio 2, nur knapp 200 Meter von der Berliner Mauer entfernt. So nah an der Mauer, dass damals bei den Aufnahmen gelegentlich Grenzsoldaten ins Studio winkten. Ich kann mich erinnern, wie ich an der Mauer stand. Und die Pistolenschüsse über unseren Köpfen. Und wir küssten uns, als könnte uns nichts stürzen. Später bestätigte David Bowie, dass es sich bei dem Pärchen in Wirklichkeit um Produzent Tony Visconti und um ein deutsches Mädchen handelte, mit der er eine Affäre hatte. Bowie spielte den Song 87 bei einem Konzert an der Berliner Mauer. Die Bühne stand direkt auf der Westseite der Mauer und von der anderen Seite aus konnten tausende Ostberliner das Konzert hören und jubelten ihm zu. Bowie bezeichnete dieses Konzert später als das emotionalste seiner Karriere. 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
1: Heute Born in the USA von Bruce Springsteen, geboren in den USA. Der Titel stammt aus seinem gleichnamigen Album aus 1984. 15 Millionen Mal verkauft, eins der erfolgreichsten Rockalben aller Zeiten. In Born in the USA kritisiert Springsteen den Vietnamkrieg und den späteren Umgang mit Kriegsveteranen. In meiner Heimatstadt bin ich dann in Schwierigkeiten geraten. Deshalb drückten sie mir eine Waffe in die Hand und schickten mich in ein fremdes Land, um den gelben Mann umzubringen. Als der Mann nach Jahren und gebrochen vom Vietnamkrieg nach Hause kommt, stößt er auf Ablehnung und Scham. Bewegend auch das Video zum Song. Zu sehen sind Vietnamsoldaten, Friedhöfe und Teile der Vereinigten Staaten von Amerika. Am Ende des Clips steht Bruce Springsteen vor der Flagge der USA. Ich hatte einen Bruder, der kämpfte in Khe San gegen den Vietcong. Die Vietcong sind immer noch da, aber ihn gibt es nicht mehr. Immer wieder wurde und wird der Song für Wahlkampfzwecke oder kritische Kampagnen in den USA benutzt, um gegen gesellschaftliche Missstände hinzuweisen. Born in the USA.
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1: Heute Lie the Way I Do von Melissa Etheridge. Der Titel stammt aus ihrem 88er Debütalbum und beschreibt ihre Beziehungssituation, in der sich Melissa Etheridge damals befand. Baby, sag mir, liebt sie dich so, wie ich dich liebe? Macht sie dich so an? Zieht sie dich so in ihren Bann? Sag mir, vermisst sie dich? Existiert sie nur, um dich zu küssen, so wie ich? Like the Way I Do verarbeitet Melissa Etheridge damals, dass sie betrogen wurde von ihrer Lebensgefährtin. Bis 1993 allerdings verlangte ihre Plattenfirma von ihr, dass sie ihre Homosexualität nicht preisgeben durfte. Kann ich die Folgen überleben? Könntest du auch, wenn ich es versuche, weniger als eine Sucht sein? Und denkst du, ich weiß nicht, dass es noch so viele andere gibt, die betteln, stehlen und lügen, kämpfen, töten und sterben würden, nur um dich zu halten, so wie ich. Like the Way I Do war die zweite Single nach Bring Me Some Water, der es in die Charts geschafft hatte. Und gleichzeitig war es der Beginn einer wirklich großartigen Karriere. Bis heute hat Melissa Etheridge 14 Studioalben veröffentlicht und wurde mit einem Oscar sowie zwei Grammys ausgezeichnet. Keiner liebt dich so wie ich, keiner will dich so wie ich und keiner braucht dich so wie ich. Keiner sehnt sich, dich nur zu halten, so wie ich. Like the way I do.
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1: Sehr viele gute Nacht!

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1: Heute Brown Eyed Girl von Van Morrison. Der Titel stammt aus seinem 67er Album Blowing Your Mind. Brown Eyed Girl, ja, das Mädchen mit den braunen Augen. Ein Song über Sex, Jugend, Erwachsenwerden, Erinnerungen. Viele Radiostationen in den USA war der Song allerdings ein bisschen zu schlüpfrig, weswegen er schlicht nicht gespielt wurde. Die Plattenfirma reagierte und ersetzte die Zeile Making Love in the Green Grass, also Sex im grünen Gras, durch Laughing and Running, Lachen und Rennen. Wir rannten lachend durch die Gegend, hüpften und sprangen im Dunst des Morgennebels. Mit unserem bebenden Herzen und mit dir. Mein Mädchen mit den braunen Augen. Du, mein Mädchen mit den braunen Augen. Inzwischen ist der Song natürlich längst echt ein Klassiker. 2007 aufgenommen in die Rock'n'Roll Hall of Fame und vom Rolling Stone gelistet in den Top 500 der besten Songs aller Zeiten. Was auch immer mit dem Dienstag passiert ist und wir so langsam die alte Mine hinuntergingen mit dem Transistorradio. Standen wir lachend im Sonnenlicht und versteckten uns hinter einer Regenbogenwand. Glitten und rutschten aus, den ganzen Wasserfall runter mit dir. Mein Mädchen mit den braunen Augen. Du, mein Mädchen mit den braunen Augen. Van Morrison selber hielt übrigens wegen eines Rechtsstreits mit der Plattenfirma zum Song nicht einen Cent für das Schreiben bzw. Produzieren von Brown Eyed Girl. Ich lasse meine Erinnerungen dahin zurückschweifen. Herrgott, manchmal überkommt es mich und ich denke daran, wie wir uns im grünen Gras geliebt haben hinter dem Stadion. 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
1: Heute Rosanna von Toto. Der Titel stammt aus ihrem 82er Album 4, also 4. Geschrieben wurde der Song von Keyboarder und Gründungsmitglied David Page. Ursprünglich ging man davon aus, der Song beziehe sich auf Rosanna Arquette. Die war damals die Freundin von Bandmitglied Steve Porcaro. Page dementierte allerdings, vielmehr beziehe sich der Song auf alle Frauen. Der Name Rosanna passte einfach zu gut für den Refrain. Alles, was ich tun möchte, wenn ich morgens aufwache, ist dir in die Augen zu schauen, Rosanna. Ich hätte nie gedacht, dass ein Mädchen wie du mich jemals mögen würde, Rosanna. Der großen Liebe folgt dann allerdings die große Enttäuschung, denn die Besungene trennt sich von ihm und obwohl bereits ein Jahr vergangen ist, geht sie ihm trotzdem nicht mehr aus dem Kopf. Ich treffe dich überall, Rosanna. Ich treffe dich überall. Das Video spielt übrigens auf einem Straßenstrich. Rosanna als Tänzerin in einem leuchtend roten Kleid. Unter den Tänzern übrigens kein geringerer als Patrick Swayze. Ich kann noch dein Gesicht durch das Fenster auf der anderen Seite scheinen sehen, Rosanna. Ich wusste nicht, dass ein Mädchen wie du mich so traurig machen kann. Ich hätte nie gedacht, dass es so weh tun würde. 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
1: Ja, man muss schon zugeben, der Boss Bruce Springsteen, der hat sich schon gut gehalten. Dem merkt man sein Alter jetzt nicht unbedingt an. Der setzt übrigens dabei aber nicht irgendwie so auf richtiges Mucki-Training, sondern einfach eher auf gesunde Ernährung. Also er sagt zwar selbst, die kleine Sünden sind zwar mal okay, aber für ihn macht die Ernährung einfach mal 90% des Fitnesserfolgs aus.

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Bruce Springsteen hat seine erste Gitarre verkauft, um ein Motorrad zu kaufen. Als Teenager war ihm ein Bike wichtiger als Musik. Zum Glück hat er es dann später bereut und sich eine neue Gitarre besorgt. Sonst gäbe es heute vielleicht keinen Boss, sondern nur einen sehr zufriedenen Motorradfahrer aus New Jersey.

Alle Mitglieder hatten gleichzeitig Trennungen am Laufen, Affären oder Streit. Doch statt Therapie hieß es Studio. Das Album wurde eines der erfolgreichsten aller Zeiten. Schmerz verkauft sich offenbar sehr gut.

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2: David Bowie erfand mehrere Bühnenfiguren aus Selbstschutz.

Name stand, bevor sie überhaupt richtig Songs schreiben konnten. Sie klangen anfangs, Zitat Bono, ziemlich furchtbar. Hat sich dann ja nochmal gut entwickelt. Glück gehabt.

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1: Na, was fällt euch auf, wenn ihr den Song hier hört? Ein richtiger Klassiker, ich weiß. Und ja, in dem Song wird wirklich ein Dudelsack geblasen. Und wer hat ihn gespielt? Bon Scott. Und das, obwohl er das Instrument gar nicht beherrschte. Dafür gar nicht schlecht.

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1: Freddie Mercury hatte 4 Katzen mit eigenen Weihnachtsgeschenken. Freddie liebte seine Katzen wie Kinder, die bekamen eigene Geschenke und sogar eine Widmung im Mr. Bad Guy Album To My Cats, Jerry, Tom, Oscar and Tiffany.

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1: Slash wurde als Kind von David Bowie zum Frühstück eingeladen. Seine Mutter war Bowies Kostümdesignerin und als Slash 7 war, tauchte Bowie öfter mal zum Frühstück auf. Später meinte Slash, er war nackt, ich hab's nie ganz verarbeitet.

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1: Toto kennen wir ja vor allem hierfür. Aber die haben auch einfach an ganz vielen Michael Jackson Songs mitgearbeitet. Toto war nämlich die Studioband hinter Thriller. Das legendäre Gitarrensolo in Beat It stammt zwar von Eddie Van Halen, aber der Rest, der ist Toto-Handwerk.

geil, das wissen wir alle. Einmal hat es aber auch was Gutes gehabt. Das hat den Dire Straits nämlich ihren Namen gegeben. Mark Knopfler und seine Band Café Racers waren finanziell völlig am Ende, also in Dire Straits, auf Deutsch in ernsten Schwierigkeiten. Aus dieser Not heraus entstand nicht nur der neue Bandname, sondern auch ein einzigartiger Sound, der sie weltberühmt machte. Manchmal führt also auch die größte Not zu den größten Erfolgen.

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1: Und heute mit der Story, wieso eine der größten Bands aller Zeiten nicht King, sondern Queen heißt.
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1: Freddie Mercury wollte nämlich einen Bandnamen, der stark, universell und ein bisschen provokant ist. Queen war seine Wahl, königlich, pompös und mit einem Hauch von Ironie.

Song in die Liste der 500 wichtigsten Songs aller Zeiten gewählt und außerdem in die Rock'n'Roll Hall of Fame aufgenommen. Ace of Base, du siehst gut aus, Baby. Tief in deinem Herzen weißt du, dass es nicht richtig ist, mich nie zu hören, wenn ich nachts weine, Baby, und ich weine die ganze Zeit. Peace of My Heart schafft es 1968 in die Top 40 der amerikanischen Billboard-Charts. Habe ich dir nicht das Gefühl gegeben, du seist der einzige Mann, und habe ich dir nicht nahezu alles gegeben, was eine Frau geben kann? 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
1: Heute School von Supertramp. Der Titel stammt aus ihrem 74er Album. Der Song zeichnet allerdings ein ziemlich trostloses Bild vom Schulsystem der 60er und 70er Jahre. Ähnlich wie bei Pink Floyd's Another Brick in the Wall. Ich kann dich morgen sehen, wenn du zur Schule gehst. Vergiss deine Bücher nicht. Du weißt, dass du die goldene Regel lernen musst. Der Lehrer sagt dir, hör auf zu spielen und mach dich an die Arbeit und sei wie Johnny zu gut. Und weißt du nicht, dass er sich nie vor etwas drückt? Er geht seinen Weg. Die Schule wird bei Supertramp als Ort des Anpassens beschrieben, in dem man sich den strikten Werten und Regeln der Vergangenheit zu fügen hat. Widerspruch verboten. Kritisier nicht, sie sind alt und weise. Mach es, wie sie es dir sagen. Du willst doch nicht, dass der Teufel kommt und dir die Augen auskratzt. Und deswegen lautet die Kernbotschaft, lass dich nicht unterkriegen und das freie Denken verbieten. Individualismus statt Konformität. Wir schauen nochmal kurz auf den Text. Da steht, aber solange ich noch lebe, muss ich dir eines sagen, dass es immer an dir liegt, ob du das sein willst, ob du das so sehen willst. Du gehst deinen eigenen Weg. Das Rolling Stone wählte das Album Crime of the Century übrigens zu den 50 besten Progressive Rock Alben aller Zeiten. 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
1: Heute American Idiot aus dem gleichnamigen 7. Studioalbum von Green Day kam 2004 auf den Markt. Ich will kein amerikanischer Volltrottel sein, will keine Nation in erneutem Wahnsinn wie bei 9-11. Kannst du den Klang der Hysterie hören? Das unterschwellig hirngewaschene Amerika. Der Song kritisiert die Politik des damaligen Präsidenten George W. Bush und den Umgang bzw. den Folgen des Terroranschlags von New York. Frontmann Billy Joe Armstrong spricht davon, dass Proleten Politik machen, Propaganda vorherrsche und ein Zeitalter der Paranoia angebrochen sei. Willkommen zu einer neuen Art der Spannung überall in der Monsternation, wo alles schlecht geredet und schlimmer gemacht wird und nur das Fernsehen von morgen träumt. Wir, die USA, sind nicht diejenigen, denen man folgen sollte. Auf Konzerten widmet Billy Joe Armstrong aktuell den Titel gerne dem US-Präsidenten Donald Trump. Keine Überraschung. American Idiot, Green Day in der kleinen Übersetzungshilfe. 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
1: Heute Money for Nothing, die Dire Straits. Der Titel stammt aus ihrem 85er Album Brothers in Arms. Der Titel, eine ziemlich ironische und bittersüße Abrechnung mit dem Showbiz. Ein einfacher Arbeiter, der schwer für sein Geld malochen muss, lässt sich in dem Titel über die Rockstars aus, die Geld fürs Nichtstun bekommen. Money for Nothing. Jetzt guck dir mal die Affen an.

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Die Kerle sind gar nicht blöd, sag ich dir. Genau so musst du es machen. Du bekommst höchstens eine Blase am kleinen Finger oder am Daumen. Mark Knopfler nimmt sich mit dem Song quasi selbst auf die Schippe, weil sich die Verachtung des Arbeiters in erster Linie eben gegen Gitarristen wendet. Ich hätte Gitarre lernen sollen oder Schlagzeug oder sowas. Guck dir mal die Tussi an, die beinahe in die Kamera kriecht. Die würde ich auch nicht von der Bettkante schubsen. Für das prägnante Song-Intro I Want No MTV, oder My MTV, konnte Mark Knopfler Sting engagieren, der zufällig auf der Karibikinsel Montserrat Urlaub gemacht hatte, ganz in der Nähe der Dire Straits Produktionsstudios. Aber nochmal zurück zum Text, da heißt es, was ist das denn für ein Gejaule, Hula Hula Krach, der Kerl haut ja auf den Bongos rum wie ein Schimpanse, die schaffen doch nichts. Genauso musst du es machen, kriegst Geld fürs Nichtstun und die Miezen oben drauf. 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
1: Tequila Sunrise, 1973. Der Titel stammt aus dem zweiten Eagles-Album Desperados. Es geht um einen Sonnenaufgang, um einen weiteren Tequila-Sonnenaufgang, nachdem man die ganze Nacht Tequila getrunken hat. Er war nur ein Tagelöhner, der an den Träumen gearbeitet hat, die er ausprobieren wollte. Und die Tage vergehen. Tequila Sunrise ist eine der ersten Nummern, die von Don Henley und Len Fry gemeinsam geschrieben wurden. Noch für das Debütalbum Eagles lieferten die beiden das Songmaterial getrennt voneinander ab. Jeden Abend streift im Song die Hauptfigur des Songs durch die Gegend die Gedanken bei seiner Traumfrau. Sie war nicht irgendeine Frau, nein, und ich konnte es nicht lassen, sie anzusprechen. Es ist so lange her. Und es ist ein dumpfes Gefühl, wenn man sich nur mit Freundschaft abgeben muss. Wird niemals aufhören. 1973 hielt sich der Erfolg von Tequila Sunrise noch in Grenzen. Heute zählt er zu den erfolgreichsten und vor allem auch schönsten Songs der Eagles. Es ist ein weiterer Tequila-Sonnenaufgang. Und ich frage mich, ob meine Weisheit dadurch wächst oder ob ich mich selbst belüge. 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
1: Heute Brothers in Arms von den Dire Straits. Der Titel stammt aus dem gleichnamigen Album aus 1985 und wurde geschrieben von Mark Knopfler. Der Titel thematisiert den Krieg zwischen Argentinien und Großbritannien um die Falklandinseln. Am Ende blieben die Inseln ja britisch, was übrigens auch dem Wunsch der Bevölkerung entsprach. Heute sind diese nebelverhangenen Berge mein Zuhause, aber meine Heimat ist das Land der Ebene und es wird immer meine Heimat bleiben. Und irgendwann werdet ihr zurückkehren. Heim zu euren Tälern und euren Höfen. Und dann werdet ihr nicht mehr drauf brennen, Waffenbrüder zu sein. Mark Knopfler erklärte später, das Lied werde von einem auf dem Schlachtfeld sterbenden Soldaten gesungen. Brothers in Arms ist aber auch doppeldeutig. Zum einen kann man es mit Waffenbrüder und auch mit Brüder in Waffen übersetzen oder Unterwaffen. In den ersten beiden Strophen sind es die eigenen Kameraden, an die sich der Soldat wendet, also die Waffenbrüder. Erst am Ende wird dann klar, dass auch alle gegnerischen Soldaten mit Brothers in Arms gemeint sind. Aber es steht in den Sternen geschrieben und in jeder Linie auf euren Handflächen. Wir sind Narren, wenn wir Krieg führen gegen unsere Waffenbrüder. Ein Teil der Einnahmen aus dem Song ging damals an eine Organisation zur Unterstützung von Veteranen des Falklandkrieges, die auch Jahre danach unter körperlichen und psychischen Folgen zu leiden hatten. Das Album Brothers in Arms zählt natürlich längst zu den Meilensteinen der Rockmusik und wird in den Top 500 oder der Top 500 der besten Alben aller Zeiten gelistet. 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
1: Heute Dreamer von Ozzy Osbourne aus 2002. Der Titel stammt aus dem Album Down to Earth. Ich bin nur ein Träumer, ich verträume mein Leben. Bin nur ein Träumer, der von besseren Zeiten träumt. Ozzy Osbourne vergleicht Dreamer gerne mit der Friedenshymne Imagine von John Lennon, eins seiner großen Vorbilder, denn auch in Dreamer geht's um eine bessere Welt. In den Mittelpunkt stellt Ozzy hierbei Kinder und wünscht sich für sie einen Ort, an dem sie alle sicher und glücklich sind. Ich starre durch das Fenster in die Welt dort draußen und ich frage mich, ob Mutter Erde überleben wird. Und ich hoffe, die Menschheit hört eines Tages auf, sie zu misshandeln. Ozzy Osbourne fragte übrigens Paul McCartney, ob er für Dreamer nicht den Bass spielen wolle. Leider kam es nie zu dieser Zusammenarbeit. Wenn wir doch nur endlich alle Ruhe finden würden. Es wäre schön, wenn wir alle zusammenleben könnten. Wann wird all der Ärger, der Hass und die Engstirnigkeit endlich aufhören? Irgendwie ziemlich tagesaktuell, Ozzy Osbourne Dreamer in meiner kleinen Übersetzungshilfe. 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
1: Heute Under Pressure von Queen zusammen mit David Bowie. Der Titel erschien auf dem Album Hot Space, wurde 1981 als Single vorab ausgekoppelt. Das Stück erreichte Platz 1 in Großbritannien. Under Pressure handelt von permanentem Stress, von Druck im Alltag, von Hektik. Heute würde man wahrscheinlich sagen Burnout. Der auf mir lastet, der auf dir lastet, das wünscht sich niemand. Druck, der ein Haus niederbrennt, eine Familie in Stücke reißt und Menschen obdachlos macht. Ein gewisser Jon Bon Jovi, damals 19 Jahre jung, jobbte nebenher bei der Plattenfirma, war Zeuge der Gesangsaufnahmen in New York und verriet Jahre später, wie das Ganze damals ablief. Hinter einer Glasscheibe beobachtete ich Freddie Mercury und David Bowie beim Singen. Mit den Musikern sprechen durfte ich nicht, nur Kaffee bringen. Jon Bon Jovi, immerhin. Dass das Grauen, dass das Wissen, wie die Welt wirklich funktioniert, mit sich bringt. Man sieht, wie gute Freunde schreien, ich will hier raus. Ich bitte darum, dass es morgen besser aussieht. Druck lastet auf den Menschen auf der Straße. Under Pressure war 1981 für Queen die erste Zusammenarbeit überhaupt mit einem anderen Künstler und gilt heute natürlich klar als Meilenstein der Rockgeschichte. Am Ende der Songs liefern Freddie Mercury und David Bowie übrigens eine Lösung für die gestressten Menschen unter uns. Ganz einfach, Liebe.
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1: Heute My Immortal von Evanescence. Der Titel stammt aus ihrem Debütalbum Fallen aus 2003. Die Pianoballade aus der Feder des Gitarristen Ben Moody wurde später für einen Grammy nominiert. Ich bin es so leid, hier zu sein. Unterdrückt von all meinen kindlichen Ängsten. Und wenn du gehen musst, wünschte ich, dass du einfach gehen würdest. Denn ich spüre noch immer deine Anwesenheit und sie lässt mich nicht alleine. My Immortal, mein Unsterblicher, handelt vom Verlust eines geliebten Menschen. Diese Wunden scheinen nicht zu heilen. Dieser Schmerz ist einfach zu real. Es gibt zu viel, das die Zeit nicht ungeschehen machen kann. Wenn du geweint hast, habe ich deine Tränen weggewischt. Wenn du geschrien hast, habe ich deine Ängste vertrieben und ich habe deine Hand die ganzen Jahre gehalten. Doch du hast immer noch alles von mir. Gesungen von Amy Lee, landete weltweit in den Top 10 der Singlecharts. Beeindruckend auch das Video zum Song, gedreht in der Altstadt von Barcelona. Es zeigt Amy Lee an verschiedenen Orten sitzend und singend, ohne dabei den Boden zu berühren. Ich habe so sehr versucht, mir klarzumachen, dass du nicht mehr da bist. Doch obwohl du noch immer bei mir bist, bin ich von Anfang an alleine gewesen. 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
1: Heute Brilliant Disguise von Bruce Springsteen. Der Titel stammt aus einem 87er Album Tunnel of Love. Brilliant Disguise, die brillante Verstellung, ist ein sehr emotionaler Song über das Schleichende aus einer Beziehung. Die traurige Geschichte wird erzählt aus der Sicht des verbitterten Mannes. Sag mir, was ich sehe. Wenn ich in deine Augen schaue, bist du das Baby? Oder nur eine brillante Verstellung? A Brilliant Disguise. Beide verbergen sich hinter Masken und spielen ihre Rollen. Er spielt den treuen Ehemann und sie die liebende Frau. Alles nur Fassade. Der Mann zerfressen von Selbstzweifel. Ich habe gehört, wie jemand deinen Namen von unter unserer Weide her rief. Ich habe gesehen, wie etwas schamvoll unter dein Kissen gesteckt wurde. Nun, ich habe es so sehr versucht, aber ich kann einfach nicht sehen, was so eine Frau wie du mit mir machst. Bruce Springsteen bekam 1987 für Tunnel of Love, also für das Album, einen Grammy. Das Video zum Song spiegelt das Gefühlsleben des Mannes, in dem Fall von Bruce Springsteen, perfekt wider. Der Boss sitzt ungemütlich auf der Ecke eines Stuhls. Während er singt, spielt er Gitarre und schaut direkt in die Kamera, ohne den Blick abzuwenden. Jetzt spielst du die liebende Ehefrau. Ich werde den treuen Mann spielen, aber schau einfach nicht zu genau in meine Handfläche. Oh, wir standen vor dem Altar. Die Zigeunerin schwörte, dass unsere Zukunft rosig wäre, aber wenn die frühen Morgenstunden kommen, vielleicht, Baby, hat die Zigeunerin gelogen. Brilliant Disguise. 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
1: Heute Summer of 69 von Bryan Adams. Der Titel Summer of 69, der stammt aus seinem 84er Album Reckless. In dem Song geht's um einen ziemlich wehmütigen Blick zurück in die Jugend, als der Junge in dem Song seine erste Gitarre kauft, seine erste Band gründet und die Liebe zu einem Mädchen entdeckt. Wenn ich jetzt zurückblicke, scheint dieser Sommer ewig gedauert zu haben. Und wenn ich die Wahl hätte, würde ich immer in diese Zeit zurückkehren. Das waren die besten Tage meines Lebens. In Summer of 69 geht es nicht um spezielle Vorlieben beim Sex. Stichwort 69, nein, auch wenn Bryan Adams das mal in einem Interview aber aus Spaß gesagt hat. Es geht in dem Song tatsächlich einfach nur um schöne Erinnerungen an die eigene Jugend. Summer of 69 ist auch nicht autobiografisch, denn Bryan Adams war im Sommer 69 gerade eben 9 Jahre alt. Du standst auf der Veranda deiner Mutter, sagtest, dass es für immer sein würde. Und als du meine Hand hieltest, da wusste ich, dass es hieß, jetzt oder nie. Das waren damals die besten Tage meines Lebens. Damals im Sommer 1969. Summer of 69 wurde 85 als Single veröffentlicht und war damals tatsächlich nur mäßig erfolgreich. Zu einem Klassiker wurde die Nummer erst im Laufe der Jahre. Heute ist der Song Pflicht auf jeder Party und besonders stark, wenn die Sonne vom Himmel knallt. So wie heute nicht. Summer of 69. 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
1: Heute The Sweetest Thing von U2. Ursprünglich eigentlich der Song auf der B-Seite der Single zu With or Without You 1987. 1998 wurde er dann für ein damaliges Best-of-Album neu veröffentlicht. Ich wollte laufen, aber sie ließ mich kriechen. Oh, die süßeste Sache. Ewiges Feuer, sie verwandelte mich in Stroh. Und ich weiß, mir wurde ein blaues Auge verpasst und doch brannten sie so hell für sie. Dies ist eine Art blinder Liebe. Oh, die süßeste Sache. Geschrieben wurde die Nummer von Bono und zwar als Entschuldigung an seine Frau Ailey Houston und zwar dafür, dass er an ihrem Geburtstag im Studio an The Joshua Tree arbeiten musste. Das geht natürlich auch gar nicht. Auf ihren Wunsch hin ging die Einnahmen aus diesem Song übrigens später an ein Hilfswerk für schwerst erkrankte Tschernobyl-Kinder. Blauäugiger Junge trifft braunäugiges Mädchen. Oh, man kann es zusammennähen, aber dann sieht man immer noch den Riss. Oh, die süßeste Sache. The Sweetest Thing erreichte 11 Jahre nach Erstveröffentlichung Platz 1 in Irland, der Heimat von U2. Meine Liebe wirft mich herum wie ein Gummiball. Sie wird mich nicht fangen oder meinen Sturz abfangen. Baby hat den blauen Himmel über sich, aber darin bin ich eine Regenwolke. Sie möchte allerdings eine Liebe, die nicht im Regen steht. Weißt du, die süßeste Sache. The Sweetest Thing. 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
1: Heute Hotel California von den Eagles. Der Titel stammt aus ihrem gleichnamigen Album aus 1976. Ein müder Reisender hält an einem abgelegenen Hotel und beschließt, dort zu übernachten. Schnell merkt er, dass die Hotelgäste Gefangene ihrer eigenen Süchte sind. Wer einmal das Hotel California betreten hat, wird es niemals hinter sich lassen. Willkommen im Hotel California, so ein wundervoller Ort. So ein schönes Gesicht. Viele Zimmer frei im Hotel California. Zu jeder Jahreszeit kannst du es hier finden. Das Hotel California steht sinnbildlich für den American Dream, der sich bei näherer Betrachtung als Albtraum entpuppt. Das Hotel und die Gäste repräsentieren die Dekadenz in den 70ern und vor allem zügellose Drogensucht. Spiegel an der Decke, rosa Champagner auf Eis. Und sie sagte, wir sind alle Gefangene unserer selbst hier. Und in den Suiten versammelten sie sich für das Fest, versuchen es mit ihren stählernen Messern zu erstechen, aber sie können das Biest einfach nicht töten. Das Biest, das Tier, steht hier für Drogensucht, ein großes Problem in den USA, vor allem in den 70ern. 1978 erhielten die Eagles für das Stück den Grammy Award in der Kategorie Record of the Year. 2004 wählte das Musikmagazin Rolling Stone die Nummer auf Platz 49 der 500 besten Songs aller Zeiten. 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

auf dem Mond spazieren gehen. Die Idee ging ihm später in seinem Hotelzimmer durch den Kopf. Statt Moon sang er dabei allerdings noch Room, also Zimmer. Walking in the Room, aus dem später die berühmte Zeile Walking on the Moon wurde. Manche mögen sagen, ich wünschte, meine Tage würden einfach so verschwinden. Das stimmt nicht. Und wenn es der Preis ist, den ich dafür zahlen muss. Manche sagen, morgen ist ein neuer Tag. Du bleibst

Walking on the Moon wurde die zweite Nummer 1 für die Band. Und das Video übrigens wurde im Kennedy Space Center der NASA in Florida gedreht. Riesenschritte machst du, wenn du auf dem Mond spazieren gehst. Ich hoffe, dass ich mir kein Bein breche, wenn ich auf dem Mond spazieren gehe. 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
1: Heute Download Back in Anger von Oasis. Der Titel stammt aus ihrem 95er Album What the Story Morning Glory. Der Song in der Ich-Perspektive handelt von der zerbrochenen Beziehung zu einer Frau namens Sally. Du wirst niemals die Flamme in meinem Herzen löschen. Und deshalb kann Sally warten. Als wir vorbeigehen, weiß sie, dass es zu spät ist. Ihre Seele gleitet von dannen. Doch schau nicht im Zorn zurück, hörte ich dich sagen. Am Ende denkt sich Sally, was soll's, und entschließt sich dazu, keine ihrer Entscheidungen je zu bereuen, denn schlussendlich haben sie sie dahin gebracht, wo sie heute steht. Don't look back in anger. Nimm mich dahin mit, wohin du gehst, dahin, wo niemand weiß, ob es Tag oder Nacht ist. Bitte leg dein Leben nicht in die Hände einer Rock'n'Roll-Band, die es eh nur wegwerfen wird. Im Text befindet sich auch eine Anspielung auf John Lennon. So I start a revolution from my bed. Ich bekenne eine Revolution von meinem Bett aus. Gemeint ist hier das sogenannte Bed-In, bei dem John Lennon und Yoko Ono 1969 in einem Hilton-Hotel in einem Bett sitzend für den Frieden demonstrierten. Und nach dem Terroranschlag in Manchester vom 22. Mai 2017 wurde der Song nach der Schweigeminute von der trauenden Menschenmenge angestimmt, und später wurde der Song dann auch beim Benefizkonzert von Coldplay gespielt. Gleite ins Innere deiner Seele. Weißt du nicht, dass du irgendwo einen besseren Platz zum Spielen finden kannst? Du sagst, dass du dort noch nie gewesen bist. Aber alle Dinge, die du gesehen hast, werden langsam verblassen. 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
1: Heute Wonderwall von Oasis. Der Titel stammt aus ihrem 95er Mega-Album What the Story Morning Glory, damals ihr zweites Album. Noel Gallagher sagte später, bei Wonderwall gehe es um einen imaginären Freund, der kommt und einen quasi vor einem selbst rette. Heute ist der Tag, an dem sie es dir zurückzahlen werden. Jetzt solltest du es endlich irgendwie realisiert haben, was du tun solltest. Denn ich glaube nicht, dass jemand genauso für dich empfindet wie ich jetzt. Und ich sagte, vielleicht. Vielleicht wirst du diejenige sein, die mich rettet. Und nach all dem bist du mein Zauberwesen. Wonderwall kann ganz unterschiedlich übersetzt werden, zum Beispiel als eben Zauberwesen oder meine Angebetete oder meine Schutzwand, die mir Rückhalt gibt. Wonderwall, so etwas wie ein, ja, mentales Bollwerk. Alle Wege, die wir zu gehen haben, sind voller Windungen und Irrungen und all die Lichter, die uns dorthin führen, blenden. Da sind so viele Sachen, die ich dir gerne sagen würde, aber ich weiß nicht wie. Von Musikkritikern wird im Zusammenhang mit Wonderwall immer wieder vom perfekten Rocksong bzw. dem besten britischen Song aller Zeiten gesprochen. Das Video zu Wonderwall erhielt 1996 den Brit Award als bestes britisches Video. 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
1: Heute Sheryl Crow mit All I Wanna Do. Der Titel stammt aus ihrem 93er Debütalbum Tuesday Night Music Club. Alles, was ich will, ist ein wenig Spaß haben, bis die Sonne aufgeht über dem Santa Monica Boulevard. Der Liedtext und der Inhalt des Liedes basiert auf dem Gedicht Fun von Win Cooper. Es geht da um Spaß, Partys und Easy Living. Alles, was ich will, ist ein bisschen Spaß haben, bevor ich sterbe, sagt der Mann neben mir aus heiterem Himmel. Und wo wir gerade von nicht sprechen, sagt er, sein Name sei William. Aber ich bin sicher, er ist ein Bill oder Billy oder Mac oder Buddy. Ich finde, er sieht hässlich aus und ich frage mich, ob er überhaupt jemals einen spaßigen Tag in seinem ganzen Leben gehabt hat. Wir trinken Bier am Dienstagnachmittag in einer Bar direkt gegenüber von einer riesen Autowaschanlage. Sheryl Crow hat mit dem Titel 2 Grammys gewonnen und bis heute ist All I Wanna Do die erfolgreichste Single der Amerikanerin Sheryl Crow. Ansonsten gehört die Bar uns, ebenso der Tag, die Nacht und die Autowaschanlage, die Streichhölzer und die Budweiser und die sauberen und schmutzigen Autos, die Sonne und der Mond. All I Wanna Do, Sheryl Crow. 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
1: Heute Heroes von David Bowie aus 1977. Das Stück handelt von zwei Liebenden, die sich regelmäßig im Schatten der Berliner Mauer treffen. Ich werde König sein und du wirst Königin sein. Auch wenn nichts sie abhalten kann. Können wir Helden sein, nur für einen Tag. Können wir selbst sein, nur für einen Tag. Die Aufnahmen entstanden im berühmten Hansa Tonstudio 2, nur knapp 200 Meter von der Berliner Mauer entfernt. So nah an der Mauer, dass damals bei den Aufnahmen gelegentlich Grenzsoldaten ins Studio winkten. Ich kann mich erinnern, wie ich an der Mauer stand und die Pistolenschüsse über unseren Köpfen, und wir küssten uns, als könnte uns nichts stürzen. Später bestätigte David Bowie, dass es sich bei dem Pärchen in Wirklichkeit um Produzent Tony Visconti und um ein deutsches Mädchen handelte, mit der er eine Affäre hatte. Bowie spielte den Song 87 bei einem Konzert an der Berliner Mauer. Die Bühne stand direkt auf der Westseite der Mauer, und von der anderen Seite aus konnten tausende Ostberliner das Konzert hören und jubelten ihm zu. Bowie bezeichnete dieses Konzert später als das emotionalste seiner Karriere. 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
1: Heute Tears in Heaven von Eric Clapton. Der Titel findet sich wieder auf seinem 92er Album Unplugged. Der Hintergrund des Titels, wahnsinnig traurig, unheimlich traurig. Es behandelt nämlich die Trauer Claptons nach dem Unfalltod seines 4-jährigen Sohnes. Dieser war am 20. März 1991 in New York City aus einem Fenster am 53. Stock aus der Wohnung eines Freundes der Mutter gefallen. Eine Tragödie, die Eric Clapton in eine lange Depression riss. Ich werde meinen Weg finden. Nacht und Tag, denn ich weiß, dass ich einfach nicht bleiben kann hier im Himmel. Kurz nach der Veröffentlichung von Tears in Heaven nahm Eric Clapton den Titel im Rahmen der MTV Unplugged Konzertreihe auf. Das Album mit dem schlichten Titel Unplugged erschien dann 1992 und gewann wenig später 3 Grammy Awards. Es ist das bislang erfolgreichste Album Eric Clapton. Runterziehen, Zeit kann dich in die Knie zwingen. Zeit kann dir das Herz brechen, kann dich flehen lassen, kann dich flehen lassen. 2005 veröffentlichten Ozzy Osbourne und Sharon Osbourne zusammen mit anderen Topstars eine neue Version von Tears in Heaven. Die Einnahmen aus dieser Aufnahme kamen damals den Opfern der Tsunami-Katastrophe in Südostasien zugute. Würdest du meinen Namen kennen, wenn ich dich im Himmel sähe, wäre es dasselbe, wenn ich dich im Himmel sähe. Tears in Heaven.
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1: Heute Brown Eyed Girl von Van Morrison. Der Titel stammt aus seinem 67er Album Blowing Your Mind. Brown Eyed Girl, ja, das Mädchen mit den braunen Augen. Ein Song über Sex, Jugend, Erwachsenwerden, Erinnerungen. Viele Radiostationen in den USA war der Song allerdings ein bisschen zu schlüpfrig, weswegen er schlicht nicht gespielt wurde. Die Plattenfirma reagierte und ersetzte die Zeile Making Love in the Green Grass, also Sex im grünen Gras, durch Laughing and Running. Lachen und Rennen. Wir rannten lachend durch die Gegend, hüpften und sprangen im Dunst des Morgennebels. Mit unserem bebenden Herzen und mit dir. Mein Mädchen mit den braunen Augen. Du, mein Mädchen mit den braunen Augen. Inzwischen ist der Song natürlich längst echt ein Klassiker. 2007 aufgenommen in die Rock'n'Roll Hall of Fame und vom Rolling Stone gelistet in den Top 500 der besten Songs aller Zeiten. Was auch immer mit dem Dienstag passiert ist und wir so langsam die alte Mine hinuntergingen mit dem Transistorradio. Standen wir lachend im Sonnenlicht und versteckten uns hinter einer Regenbogenwand. Glitten und rutschten aus, den ganzen Wasserfall runter mit dir. Mein Mädchen mit den braunen Augen. Du, mein Mädchen mit den braunen Augen. Van Morrison selber erhielt übrigens wegen eines Rechtsstreits mit der Plattenfirma zum Song nicht einen Cent für das Schreiben bzw. Produzieren von Brown Eyed Girl. Ich lasse meine Erinnerungen dahin zurückschweifen. Herrgott, manchmal überkommt es mich und ich denke daran, wie wir uns im grünen Gras geliebt haben hinter dem Stadion. 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
1: Heute Rosanna von Toto. Der Titel stammt aus ihrem 82er Album 4, also 4. Geschrieben wurde der Song von Keyboarder und Gründungsmitglied David Page. Ursprünglich ging man davon aus, der Song beziehe sich auf Rosanna Arquette. Die war damals die Freundin von Bandmitglied Steve Porcaro. Page dementierte allerdings, vielmehr beziehe sich der Song auf alle Frauen. Der Name Rosanna passte einfach zu gut für den Refrain. Alles, was ich tun möchte, wenn ich morgens aufwache, ist dir in die Augen zu schauen, Rosanna. Ich hätte nie gedacht, dass ein Mädchen wie du mich jemals mögen würde, Rosanna. Der großen Liebe folgt dann allerdings die große Enttäuschung, denn die Besungene trennt sich von ihm und obwohl bereits ein Jahr vergangen ist, geht sie ihm trotzdem nicht mehr aus dem Kopf. Ich treffe dich überall, Rosanna. Ich treffe dich überall. Das Video spielt übrigens auf einem Straßenstrich. Rosanna als Tänzerin in einem leuchtend roten Kleid. Unter den Tänzern übrigens kein geringerer als Patrick Swayze. Ich kann noch dein Gesicht durch das Fenster auf der anderen Seite scheinen sehen, Rosanna. Ich wusste nicht, dass ein Mädchen wie du mich so traurig machen kann. Ich hätte nie gedacht, dass es so weh tun würde. 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
1: Ja, man muss schon zugeben, der Boss Bruce Springsteen, der hat sich schon gut gehalten. Dem merkt man sein Alter jetzt nicht unbedingt an. Der setzt übrigens dabei aber nicht irgendwie so auf richtiges Mucki-Training, sondern einfach eher auf gesunde Ernährung. Also er sagt zwar selbst, die kleine Sünden sind zwar mal okay, aber für ihn macht die Ernährung einfach mal 90% des Fitnesserfolgs aus.

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1: Ja, ein wirklich einzigartiges Training hat wohl Rod Stewart. Der macht nämlich häufiger einfach mal so ein spezielles Unterwassertraining einfach in seinem privaten Pool. Also da schwimmt er mit so einem großen, aufgeplusterten Styroporring seine Bahn. Also es ist wirklich krass so. Das Training ist auch einfach mal dem der britischen Special Air Force nachempfunden.

Rock-Fact des Tages. Bruce Springsteen hat seine erste Gitarre verkauft, um ein Motorrad zu kaufen. Als Teenager war ihm ein Bike wichtiger als Musik. Zum Glück hat er es dann später bereut und sich eine neue Gitarre besorgt. Sonst gäbe es heute vielleicht keinen Boss, sondern nur einen sehr zufriedenen Motorradfahrer aus New Jersey.

stand, bevor sie überhaupt richtig Songs schreiben konnten. Sie klangen anfangs, Zitat Bono, ziemlich furchtbar. Hat sich dann ja nochmal gut entwickelt. Glück gehabt.

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1: Freddie Mercury hatte 4 Katzen mit eigenen Weihnachtsgeschenken. Freddie liebte seine Katzen wie Kinder, die bekamen eigene Geschenke und sogar eine Widmung im Mr. Bad Guy Album To My Cats, Jerry, Tom, Oscar and Tiffany.

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1: Slash wurde als Kind von David Bowie zum Frühstück eingeladen. Seine Mutter war Bowies Kostümdesignerin und als Slash 7 war, tauchte Bowie öfter mal zum Frühstück auf. Später meinte Slash, er war nackt, ich hab's nie ganz verarbeitet.

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1: Ja, keine Kohle haben, das ist natürlich nicht geil, das wissen wir alle. Einmal hat es aber auch was Gutes gehabt. Das hat den Dire Straits nämlich ihren Namen gegeben. Money for nothing and your checks are free. Mark Knopfler und seine Band Café Racers waren finanziell völlig am Ende, also in Dire Straits, auf Deutsch in ernsten Schwierigkeiten. Aus dieser Not heraus entstand nicht nur der neue Bandname, sondern auch ein einzigartiger Sound, der sie weltberühmt machte. Manchmal führt also auch die größte Not zu den größten Erfolgen.

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1: Und heute mit der Story, wieso eine der größten Bands aller Zeiten nicht King, sondern Queen heißt.
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1: Freddie Mercury wollte nämlich einen Bandnamen, der stark universell und ein bisschen provokant ist. Queen war seine Wahl, königlich, pompös und mit einem Hauch von Ironie.

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1: Heute Piece of My Heart von Janis Joplin. Im Original stammt die Nummer allerdings von Irma Franklin aus 1967. Janis Joplin coverte dann die Nummer 1968, also ein Jahr später. Und diese Nummer findet sich wieder auf dem Janis Joplin-Album Cheap Thrills. Ich will, dass du... Na komm schon, komm schon, komm schon, komm schon und nimm ein weiteres kleines Stück meines Herzens, Baby. Piece of My Heart, der Titel handelt klar von einer Frau mit mächtig Liebeskummer, die so hingerissen von einem Mann ist, dass sie eben ihm ein weiteres Stück ihres Herzens schenken möchte. 2004 wurde der Song in die Liste der 500 wichtigsten Songs aller Zeiten gewählt und außerdem in die Rock'n'Roll Hall of Fame aufgenommen. 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Piece of My Heart schafft es 1968 in die Top 40 der amerikanischen Billboard-Charts. Habe ich dir nicht das Gefühl gegeben, du seist der einzige Mann, und habe ich dir nicht nahezu alles gegeben, was eine Frau geben kann? 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
1: Heute Sailing von Rod Stewart. Veröffentlicht wurde die Nummer 1975. Ursprünglich stammt der Song von den Sutherland Brothers und klingt im Original so. Gegen die Sutherland Brothers, aber die Version von Rod Stewart klingt da natürlich schon ein bisschen geschmeidiger. Wir segeln nach Hause über das Meer. Wir durchsegeln stürmische Wasser, um in deiner Nähe zu sein, um frei zu sein. O Herr, um bei dir zu sein, frei zu sein. Rod Stewart verließ 1975 gerade seine Heimat Großbritannien in Richtung USA und hörte eben den Song der Sutherland Brothers im Radio. Im Song geht's ja um Heimweh und darum, jemanden zu vermissen. Er fand sich dann so sehr in dem Titel wieder, dass er wenig später eben eine eigene Version produzierte. Kannst du mich hören? Kannst du mich hören? Durch die dunkle Nacht, weit entfernt. Ich sterbe, ewig schreiend, um bei dir zu sein. Später sagte Rod Stewart zum anspruchsvollen Gesang, dass es der erste Song gewesen sei, den er jemals nüchtern aufgenommen habe. Und weiter hat er gesagt, es gehört einfach zu mir, vor dem Song einen kleinen Drink zu nehmen. Nur bei Sailing war ich stocknüchtern. Soweit die Überlieferung. Wir durchsegeln stürmische Wasser, um in deiner Nähe zu sein, um frei zu sein. 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
1: Heute School von Supertramp. Der Titel stammt aus ihrem 74er Album. Der Song zeichnet allerdings ein ziemlich trostloses Bild vom Schulsystem der 60er und 70er Jahre. Ähnlich wie bei Pink Floyd's Another Brick in the Wall. I can see you in the morning when you kann dich morgen sehen, wenn du zur Schule gehst. Vergiss deine Bücher nicht. Du weißt, dass du die goldene Regel lernen musst. Der Lehrer sagt dir, hör auf zu spielen und mach dich an die Arbeit und sei wie Johnny, zu gut. Und weißt du nicht, dass er sich nie vor etwas drückt? Er geht seinen Weg. Die Schule wird bei Supertramp als Ort des Anpassens beschrieben, in dem man sich den strikten Werten und Regeln der Vergangenheit zu fügen hat. Widerspruch verboten. Kritisier nicht, sie sind alt und weise. Mach es, wie sie es dir sagen. Du willst doch nicht, dass der Teufel kommt und dir die Augen auskratzt. Und deswegen lautet die Kernbotschaft, lass dich nicht unterkriegen und das freie Denken verbieten. Individualismus statt Konformität. Wir schauen nochmal kurz auf den Text. Da steht, aber solange ich noch lebe, muss ich dir eines sagen, dass es immer an dir liegt, ob du das sein willst, ob du das so sehen willst. Du gehst deinen eigenen Weg. Das Rolling Stone wählte das Album Crime of the Century übrigens zu den 50 besten Progressive Rock Alben aller Zeiten.
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1: Heute Money for Nothing, die Dire Straits. Der Titel stammt aus ihrem 85er Album Brothers in Arms. Der Titel, eine ziemlich ironische und bittersüße Abrechnung mit dem Showbiz. Ein einfacher Arbeiter, der schwer für sein Geld malochen muss, lässt sich in dem Titel über die Rockstars aus, die Geld fürs Nichtstun bekommen. Money for Nothing. Jetzt guck dir mal die Affen an. So musst du es machen. Klimper einfach bei MTV ein bisschen auf der Gitarre rum. Das ist doch keine Arbeit. So musst du es machen. Das Geld fürs Nichtstun und die Miezen obendrauf. Die Kerle sind gar nicht blöd, sag ich dir. Genau so musst du es machen. Du bekommst höchstens eine Blase am kleinen Finger oder am Daumen. Mark Knopfler nimmt sich mit dem Song quasi selbst auf die Schippe, weil sich die Verachtung des Arbeiters in erster Linie eben gegen Gitarristen wendet. Ich hätte Gitarre lernen sollen oder Schlagzeug oder sowas. Guck dir mal die Tussi an, die beinahe in die Kamera kriecht. Die würde ich auch nicht von der Bettkante schubsen. Für das prägnante Song-Intro I Want No MTV, My MTV, konnte Mark Knopfler Sting engagieren, der zufällig auf der Karibikinsel Montserrat Urlaub gemacht hatte, ganz in der Nähe der Dire Straits Produktionsstudios. Aber nochmal zurück zum Text, da heißt es, was ist das denn für ein Gejaule, Hula Hula Krach, der Kerl haut ja auf den Bongos rum wie ein Schimpanse, die schaffen doch nichts. Genauso musst du es machen, kriegst Geld fürs Nichtstun und die Miezen obendrauf. 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

schneller Sonnenaufgang, nachdem man die ganze Nacht Tequila getrunken hat. Er war nur ein Tagelöhner, der an den Träumen gearbeitet hat, die er ausprobieren wollte. Und die Tage vergehen. Tequila Sunrise ist eine der ersten Nummern, die von Don Henley und Len Fry gemeinsam geschrieben wurden. Noch für das Debütalbum Eagles lieferten die beiden das Songmaterial getrennt voneinander ab. Jeden Abend streift im Song die Hauptfigur des Songs durch die Gegend die Gedanken bei seiner Traumfrau. Sie war nicht irgendeine Frau, nein, und ich konnte es nicht lassen, sie anzusprechen. Es ist so lange her. Und es ist ein dumpfes Gefühl, wenn man sich nur mit Freundschaft abgeben muss. Wird niemals aufhören. 1973 hielt sich der Erfolg von Tequila Sunrise noch in Grenzen. Heute zählt er zu den erfolgreichsten und vor allem auch schönsten Songs der Eagles. Es ist ein weiterer Tequila-Sonnenaufgang. Und ich frage mich, ob meine Weisheit dadurch wächst oder ob ich mich selbst belüge. 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
1: Tequila Sunrise 1973. Der Titel stammt aus dem zweiten Eagles-Album Desperados. Es geht um einen Sonnenaufgang, um einen weiteren Tequila.

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1: Heute Brothers in Arms von den Dire Straits. Der Titel stammt aus dem gleichnamigen Album aus 1985 und wurde geschrieben von Mark Knopfler. Der Titel thematisiert den Krieg zwischen Argentinien und Großbritannien um die Falklandinseln. Am Ende blieben die Inseln ja britisch, was übrigens auch dem Wunsch der Bevölkerung entsprach. Heute sind diese nebelverhangenen Berge mein Zuhause, aber meine Heimat ist das Land der Ebene und es wird immer meine Heimat bleiben. Und irgendwann werdet ihr zurückkehren. Heim zu euren Tälern und euren Höfen. Und dann werdet ihr nicht mehr drauf brennen, Waffenbrüder zu sein. Mark Knopfler erklärte später, das Lied werde von einem auf dem Schlachtfeld sterbenden Soldaten gesungen. Brothers in Arms ist aber auch doppeldeutig. Zum einen kann man es mit Waffenbrüder und auch mit Brüder in Waffen übersetzen oder Unterwaffen. In den ersten beiden Strophen sind es die eigenen Kameraden, an die sich der Soldat wendet, also die Waffenbrüder. Erst am Ende wird dann klar, dass auch alle gegnerischen Soldaten mit Brothers in Arms gemeint sind. Aber es steht in den Sternen geschrieben und in jeder Linie auf euren Handflächen. Wir sind Narren, wenn wir Krieg führen gegen unsere Waffenbrüder. Ein Teil der Einnahmen aus dem Song ging damals an eine Organisation zur Unterstützung von Veteranen des Falklandkrieges, die auch Jahre danach unter körperlichen und psychischen Folgen zu leiden hatten. Das Album Brothers in Arms zählt natürlich längst zu den Meilensteinen der Rockmusik und wird in den Top 500 oder der Top 500 der besten Alben aller Zeiten gelistet. 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
1: Heute Every Breath You Take von The Police. Der Titel stammt aus ihrem 83er Album Synchronicity. Der Titel beschreibt die Gefühlswelt eines Stalkers, der seine Partnerin nach der offensichtlichen Trennung verfolgt und bedroht. Es geht um Kontrolle und Überwachung, ein düsteres Szenario und so gar nicht romantisch. An jedem Tag, bei allem, was du sagst, bei jedem deiner Spiele, in jeder Nacht, die du verbringst, ich werde dich beobachten. Interessante Randinformationen. Dieses Jahr hat die British Music Incorporation ermittelt, dass das Lied zum damaligen Zeitpunkt, also 1983, über 15 Millionen Mal in Radiostationen weltweit gespielt wurde. Bis heute ein Rekordwert. Seit du gegangen bist, bin ich spurlos verschwunden. Nachts, wenn ich träume, kann ich nur dein Gesicht sehen. Und ich sehe mich um, aber ich kann dich nicht ersetzen. Mir ist so kalt und ich sehne mich nach deiner Umarmung. Ich weine weiter, Liebling, Liebling, bitte. Sting sagte später zu dem Song: Ich wachte mitten in der Nacht mit diesem Refrain im Kopf auf, setzte mich ans Klavier und hatte das Lied in einer halben Stunde geschrieben. Die Melodie selbst ist gewöhnlich, aber die Worte sind interessant. Es klingt wie ein tröstliches Liebeslied. Ich erkannte in dem Moment nicht, wie unheimlich das Lied ist. Sting zu Every Breath You Take. Bei jedem Atemzug, bei jeder Bewegung, bei jedem gebrochenen Versprechen, bei jedem Schritt, ich werde dich beobachten. 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
1: Heute Dreamer von Ozzy Osbourne aus 2002. Der Titel stammt aus dem Album Down to Earth. Ich bin nur ein Träumer, ich verträume mein Leben. Bin nur ein Träumer, der von besseren Zeiten träumt. Ozzy Osbourne vergleicht Dreamer gerne mit der Friedenshymne Imagine von John Lennon, eins seiner großen Vorbilder, denn auch in Dreamer geht's um eine bessere Welt. In den Mittelpunkt stellt Ozzy hierbei Kinder und wünscht sich für sie einen Ort, an dem sie alle sicher und glücklich sind. Ich starre durch das Fenster in die Welt dort draußen. Und ich frage mich, ob Mutter Erde überleben wird. Und ich hoffe, die Menschheit hört eines Tages auf, sie zu misshandeln. Ozzy Osbourne fragte übrigens Paul McCartney, ob er für Dreamer nicht den Bass spielen wolle. Leider kam es nie zu dieser Zusammenarbeit. Wenn wir doch nur endlich alle Ruhe finden würden. Es wäre schön, wenn wir alle zusammenleben könnten. Wann wird all der Ärger, der Hass und die Engstirnigkeit endlich aufhören? Irgendwie ziemlich tagesaktuell, Ozzy Osbourne Dreamer in meiner kleinen Übersetzungshilfe. 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
1: Heute My Immortal von Evanescence. Der Titel stammt aus ihrem Debütalbum Fallen aus 2003. Die Pianoballade aus der Feder des Gitarristen Ben Moody wurde später für einen Grammy nominiert. Ich bin es so leid, hier zu sein, unterdrückt von all meinen kindlichen Ängsten. Und wenn du gehen musst, wünschte ich, dass du einfach gehen würdest. Denn ich spüre noch immer deine Anwesenheit und sie lässt mich nicht alleine. My Immortal, mein Unsterblicher, handelt vom Verlust eines geliebten Menschen. Diese Wunden scheinen nicht zu heilen. Dieser Schmerz ist einfach zu real. Es gibt zu viel, das die Zeit nicht ungeschehen machen kann. Wenn du geweint hast, habe ich deine Tränen weggewischt. Wenn du geschrien hast, habe ich deine Ängste vertrieben und ich habe deine Hand die ganzen Jahre gehalten. Doch du hast immer noch alles von mir. Gesungen von Amy Lee, landete weltweit in den Top 10 der Singlecharts. Beeindruckend auch das Video zum Song, gedreht in der Altstadt von Barcelona. Es zeigt Amy Lee an verschiedenen Orten sitzend und singend, ohne dabei den Boden zu berühren. Ich habe so sehr versucht, mir klarzumachen, dass du nicht mehr da bist. Doch obwohl du noch immer bei mir bist, bin ich von Anfang an alleine gewesen. 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

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Du wirst ganz nass. Schon spät, komm. 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Wo ist dein Schuh? Du hast ihn verloren, als ich dir den Weg zeigen musste. Wer hat verloren? Du dich? Ich mich? Oder?

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Du brauchst mich doch, hm? Alle wissen, dass wir zusammen sind ab heute. Jetzt höre ich sie. 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Sie werden dich nicht finden. Niemand!

0: Newsflash!
1: In den letzten Monaten ist die Zahl der vermissten Personen dramatisch angestiegen. Die jüngste Veröffentlichung der lokalen Polizeibehörde berichtet von einem weiteren tragischen Fall. Es handelt sich um ein 19-jähriges Mädchen, das zuletzt vor 14 Tagen gesehen wurde. Die Polizei schließt die Möglichkeit nicht aus, dass es sich hier um ein Verbrechen handelt.

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1: Heute Brilliant Disguise von Bruce Springsteen. Der Titel stammt aus seinem 87er Album Tunnel of Love. Brilliant Disguise, die brillante Verstellung, ist ein sehr emotionaler Song über das Schleichende aus einer Beziehung. Die traurige Geschichte wird erzählt aus der Sicht des verbitterten Mannes. Sag mir, was ich sehe, wenn ich in deine Augen schaue. Bist du das, Baby? Oder nur eine brillante Verstellung? A Brilliant Disguise. Beide verbergen sich hinter Masken und spielen ihre Rollen. Er spielt den treuen Ehemann und sie die liebende Frau. Alles nur Fassade. Der Mann zerfressen von Selbstzweifel. Ich habe gehört, wie jemand deinen Namen von unter unserer Weide her rief. 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

eine Frau wie du mit mir machst. Bruce Springsteen bekam 1987 für Tunnel of Love, also für das Album, einen Grammy. Das Video zum Song spiegelt das Gefühlsleben des Mannes, in dem Fall von Bruce Springsteen, perfekt wider. Der Boss sitzt ungemütlich auf der Ecke eines Stuhls. Während er singt, spielt er Gitarre und schaut direkt in die Kamera, ohne den Blick abzuwenden. Jetzt spielst du die liebende Ehefrau. Ich werde den treuen Mann spielen, aber schau einfach nicht zu genau in meine Handfläche. Oh, wir standen vor dem Altar. Die Zigeunerin schwörte, dass unsere Zukunft rosig wäre, aber wenn die frühen Morgenstunden kommen, vielleicht, Baby, hat die Zigeunerin gelogen. Brilliant Disguise. 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
1: Heute Angie von den Rolling Stones. Der Titel stammt aus ihrem 73er Album Goat's Head Soup, geschrieben von Keith Richards und Mick Jagger. Offensichtlich geht es hier darum, wie jemand seine Beziehung eben zu Angie beendet. Ein Monolog voller Hoffnungslosigkeit. Angie, du bist wunderschön. Aber ist es nicht langsam Zeit, auf Wiedersehen zu sagen? Angie, ich liebe dich immer noch. Und kannst du dich noch an all die Nächte erinnern, in denen wir geweint haben? Es gibt unterschiedliche Interpretationen, um wen es sich eigentlich bei Angie handelt. Es gibt da verschiedene Ansätze, zum Beispiel die, dass es sich bei Angie um Anita Pallenberg handelt, damals die Lebensgefährtin von Keith Richards, oder auch um Angela Bowie, die erste Frau von David Bowie, der allerdings eine Dreiecksbeziehung mit Mick Jagger damals nachgesagt wurde. Denkbar ist aber auch, dass von Marianne Faithfull die Rede ist, deren Beziehung zu Mick Jagger 1969 endete. Angie, weine nicht. Deine Küsse schmecken immer noch süß. Ich hasse diese Traurigkeit in deinen Augen. Aber Angie, ist es nicht an der Zeit, auf Wiedersehen zu sagen? Angie allerdings muss nicht zwingend eine reale Frau stehen, denn Angie ist im Englischen auch ein Codename für Kokain. Mit europaweit 1,2 Millionen verkauften Singles ist Angie die erfolgreichste Single der Rolling Stones in Europa. Angie, wann werden sich all diese Wolken endlich verziehen? Angie, Angie, wo wird uns das alles noch hinführen? 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
1: Heute Take the Long Way Home von Supertramp. Der Titel stammt aus ihrem 79er Album Breakfast in America. Fühlt es sich an, als wenn dein Leben eine Katastrophe ist? Oh, das muss es, damit du daran wachsen kannst, Junge. Und wenn du auf die Jahre zurückschaust und siehst, was du hättest sein können, oh, was du vielleicht mal warst, wenn du mehr Zeit gehabt hättest. Der Song handelt davon, dass ein Mann von Beruf Schauspieler abends nicht zu seiner Frau nach Hause kommen möchte, weil diese ihn ziemlich kühl nur als Teil der Wohnungseinrichtung betrachtet. Und deswegen kommt er später an, nimmt eben einen Umweg. Take the long way home. Wenn einsame Tage zu einsamen Nächten werden, fährst du los, um die Lichter der Stadt mal wieder zu sehen. Und nimmst dann den langen Weg nach Hause. Du siehst nie das, was du eigentlich sehen willst und willst es allen recht machen. Für das Album Breakfast in America gewannen die Briten 1980 gleich 2 Grammys. Es gibt Momente, da fühlst du dich als ein Teil der Natur, wenn all die Blätter fallen, Junge. Und dann scheint deine Frau zu denken, dass du nur ein Teil der Wohnungseinrichtung bist. Oh, das ist seltsam. Sie war mal so nett und deswegen nimmt er halt den Umweg, um später zu Hause anzukommen. 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
1: Heute Summer of 69 von Bryan Adams. Der Titel Summer of 69, der stammt aus seinem 84er Album Reckless. In dem Song geht's um einen ziemlich wehmütigen Blick zurück in die Jugend, als der Junge in dem Song seine erste Gitarre kauft, seine erste Band gründet und die Liebe zu einem Mädchen entdeckt. Und wenn ich jetzt zurückblicke, scheint dieser Sommer ewig gedauert zu haben. Und wenn ich die Wahl hätte, würde ich immer in diese Zeit zurückkehren. Das waren die besten Tage meines Lebens. Und nein, in Summer of 69 geht es nicht um spezielle Vorlieben beim Sex. Stichwort 69, nein, auch wenn Bryan Adams das mal in einem Interview aber aus Spaß gesagt hat. Es geht in dem Song tatsächlich einfach nur um schöne Erinnerungen an die eigene Jugend. Summer of 69 ist auch nicht autobiografisch, denn Bryan Adams war im Sommer 69 gerade eben 9 Jahre alt. Du standst auf der Veranda deiner Mutter, sagtest, dass es für immer sein würde. Und als du meine Hand hieltest, da wusste ich, dass es hieß, jetzt oder nie. Das waren damals die besten Tage meines Lebens. Damals im Sommer 1969. Summer of 69 wurde 85 als Single veröffentlicht und war damals tatsächlich nur mäßig erfolgreich. Zu einem Klassiker wurde die Nummer erst im Laufe der Jahre. Heute ist der Song Pflicht auf jeder Party und besonders stark, wenn die Sonne vom Himmel knallt. So wie heute nicht. Summer of 69. 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
1: Heute Hotel California von den Eagles. Der Titel stammt aus ihrem gleichnamigen Album aus 1976. Ein müder Reisender hält an einem abgelegenen Hotel und beschließt, dort zu übernachten. Schnell merkt er, dass die Hotelgäste Gefangener ihrer eigenen Süchte sind. Wer einmal das Hotel California betreten hat, wird es niemals hinter sich lassen. Willkommen im Hotel California, so ein wundervoller Ort. So ein schönes Gesicht. Viele Zimmer frei im Hotel California. Zu jeder Jahreszeit kannst du es hier finden. Das Hotel California steht sinnbildlich für den American Dream, der sich bei näherer Betrachtung als Albtraum entpuppt. Das Hotel und die Gäste repräsentieren die Dekadenz in den 70ern und vor allem zügellose Drogensucht. Spiegel an der Decke, rosa Champagner auf Eis. Und sie sagte, wir sind alle Gefangene unserer selbst hier. Und in den Suiten versammelten sie sich für das Fest, versuchen es mit ihren stählernen Messern zu erstechen, aber sie können das Biest einfach nicht töten. Das Biest, das Tier, steht hier für Drogensucht, ein großes Problem in den USA, vor allem in den 70ern. 1978 erhielten die Eagles für das Stück den Grammy Award in der Kategorie Record of the Year. 2004 wählte das Musikmagazin Rolling Stone die Nummer auf Platz 49 der 500 besten Songs aller Zeiten. 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
1: Heute Walking on the Moon von Police. Der Titel stammt aus ihrem 79er Album Regatta de Blanc. Geschrieben wurde er von Sting und zwar im betrunkenen Zustand. Nach einem Konzert in München hatten er und die anderen Bandmitglieder ein bisschen zu tief ins Glas geschaut. Riesenschritte machst du, wenn du auf dem Mond spazieren gehst. Ich hoffe, dass ich mir kein Bein brech, wenn ich auf dem Mond spazieren gehe. Wir könnten für immer spazieren gehen auf dem Mond. Wir könnten gemeinsam auf dem Mond spazieren gehen. Die Idee ging ihm später in seinem Hotelzimmer durch den Kopf. Statt Moon sang er dabei allerdings noch Room, also Zimmer. Walking in the Room, aus dem später die berühmte Zeile Walking on the Moon wurde. Manche mögen sagen, ich wünschte, meine Tage würden einfach so verschwinden. Das stimmt nicht. Und wenn es der Preis ist, den ich dafür zahlen muss. Manche sagen, morgen ist ein neuer Tag. Du bleibst.

Walking on the Moon wurde die zweite Nummer 1 für die Band. Und das Video übrigens wurde im Kennedy Space Center der NASA in Florida gedreht. Riesenschritte machst du, wenn du auf dem Mond spazieren gehst. Ich hoffe, dass ich mir kein Bein brech, wenn ich auf dem Mond spazieren gehe. 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
2: Heute Download Back in Anger von Oasis. Der Titel stammt aus ihrem 95er Album What the Story Morning Glory. Der Song in der Ich-Perspektive handelt von der zerbrochenen Beziehung zu einer Frau namens Sally. Du wirst niemals die Flamme in meinem Herzen löschen. Und deshalb kann Sally warten. Als wir vorbeigehen, weiß sie, dass es zu spät ist. Ihre Seele gleitet von dannen. Doch schau nicht im Zorn zurück, hörte ich dich sagen. Am Ende denkt sich Sally, was soll's, und entschließt sich dazu, keine ihrer Entscheidungen je zu bereuen, denn schlussendlich haben sie sie dahin gebracht, wo sie heute steht. Don't look back in anger. Nimm mich dahin mit, wohin du gehst, dahin, wo niemand weiß, ob es Tag oder Nacht ist. Bitte leg dein Leben nicht in die Hände einer Rock'n'Roll-Band, die es eh nur wegwerfen wird. Im Text befindet sich auch eine Anspielung auf John Lennon. So I start a revolution from my bed. Ich bekenne eine Revolution von meinem Bett aus. Gemeint ist hier das sogenannte Bed-In, bei dem John Lennon und Yoko Ono 1969 in einem Hilton-Hotel in einem Bett sitzend für den Frieden demonstrierten. Und nach dem Terroranschlag in Manchester vom 22. Mai 2017 wurde der Song nach der Schweigeminute von der trauernden Menschenmenge angestimmt und später wurde der Song dann auch beim Benefizkonzert von Coldplay gespielt. Gleite ins Innere deiner Seele. Weißt du nicht, dass du irgendwo einen besseren Platz zum Spielen finden kannst? Du sagst, dass du dort noch nie gewesen bist. Aber alle Dinge, die du gesehen hast, werden langsam verblassen. 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
2: Heute Too Much Love Will Kill You von Queen. Geschrieben 1988, erschienen mit dem Gesang von Freddie Mercury erst 1996 auf dem Album Made in Heaven. Zu viel Liebe wird dich umbringen, wenn du dich nicht entscheiden kannst. Hin und her gerissen zwischen einer Liebe und einer Liebe, die du zurückgelassen hast. Du bist deinem Unglück entgegengeflogen, weil du die Zeichen ignoriert hast. Zu viel Liebe wird dich jedes Mal umbringen. Der Song wurde geschrieben von Brian May. Darin verarbeitet er damals die Scheidung von seiner ersten Frau nach dem Tod von Freddie 1991. Da nahm Brian eine eigene Version auf, die er dann 1992 erstmals auf dem Freddie Mercury Tribute Konzert performt. Aber zurück zu der Version mit Freddie Mercury. I'm just the shadow. Ich bin nur noch ein Schatten des Mannes, der ich einmal war. Und es scheint für mich keinen Weg hier rauszugeben. Ich habe immer deinen Tag erhellt, jetzt aber ziehe ich dich nur noch runter. Kurios, 2003, da sang Brian May die Nummer zusammen mit Star-Tenor Luciano Pavarotti auf einem Benefizkonzert in Modena, Italien.

schwergewichtig, wie wir ihn kennen, Luciano Pavarotti. Danach folgte daneben das Gitarrensolo von Brian May. Zu viel Liebe wird dich umbringen und du wirst nie verstehen, wieso. Du würdest dein Leben geben, deine Seele verkaufen. Aber ich sag's nochmal, zu viel Liebe wird dich letztendlich umbringen. 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
1: Heute Wonderwall von Oasis. Der Titel stammt aus ihrem 95er Mega-Album What the Story Morning Glory, damals ihr zweites Album. Noel Gallagher sagte später, bei Wonderwall gehe es um einen imaginären Freund, der kommt und einen quasi vor einem selbst rette. Heute ist der Tag, an dem sie es dir zurückzahlen werden. Jetzt solltest du es endlich irgendwie realisiert haben, was du tun solltest. Denn ich glaube nicht, dass jemand genauso für dich empfindet wie ich jetzt. Und ich sagte, vielleicht. Vielleicht wirst du diejenige sein, die mich rettet. Und nach all dem bist du mein Zauberwesen. Wonderwall kann ganz unterschiedlich übersetzt werden, zum Beispiel als eben Zauberwesen oder meine Angebetete oder meine Schutzwand, die mir Rückhalt gibt. Wonderwall, so etwas wie ein, ja, mentales Bollwerk. Alle Wege, die wir zu gehen haben, sind voller Windungen und Irrungen und all die Lichter, die uns dorthin führen, blenden. Da sind so viele Sachen, die ich dir gerne sagen würde, aber ich weiß nicht wie. Musikkritikern wird im Zusammenhang mit Wonderwall immer wieder vom perfekten Rocksong bzw. dem besten britischen Song aller Zeiten gesprochen. Das Video zu Wonderwall erhielt 1996 den Brit Award als bestes britisches Video. 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
1: Heute Heroes von David Bowie aus 1977. Das Stück handelt von zwei Liebenden, die sich regelmäßig im Schatten der Berliner Mauer treffen. Ich werde König sein und du wirst Königin sein. Auch wenn nichts sie abhalten kann. Können wir Helden sein, nur für einen Tag. Können wir selbst sein, nur für einen Tag. Die Aufnahmen entstanden im berühmten Hansa Tonstudio 2, nur knapp 200 Meter von der Berliner Mauer entfernt. So nah an der Mauer, dass damals bei den Aufnahmen gelegentlich Grenzsoldaten ins Studio winkten. Ich kann mich erinnern, wie ich an der Mauer stand. Und die Pistolenschüsse über unseren Köpfen. Und wir küssten uns, als könnte uns nichts stürzen. Später bestätigte David Bowie, dass es sich bei dem Pärchen in Wirklichkeit um Produzent Tony Visconti und um ein deutsches Mädchen handelte, mit der er eine Affäre hatte. Bowie spielte den Song 87 bei einem Konzert an der Berliner Mauer. Die Bühne stand direkt auf der Westseite der Mauer und von der anderen Seite aus konnten tausende Ostberliner das Konzert hören und jubelten ihm zu. Bowie bezeichnete dieses Konzert später als das emotionalste seiner Karriere. 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
1: Heute Tears in Heaven von Eric Clapton. Der Titel findet sich wieder auf seinem 92er Album Unplugged. Der Hintergrund des Titels, wahnsinnig traurig, unheimlich traurig. Es behandelt nämlich die Trauer Claptons nach dem Unfalltod seines 4-jährigen Sohnes. Dieser war am 20. März 1991 in New York City aus einem Fenster im 53. Stock aus der Wohnung eines Freundes der Mutter gefallen. Eine Tragödie, die Eric Clapton in eine lange Depression riss. Ich werde meinen Weg finden. Nacht und Tag, denn ich weiß, dass ich einfach nicht bleiben kann, hier im Himmel. Kurz nach der Veröffentlichung von Tears in Heaven nahm Eric Clapton den Titel im Rahmen der MTV Unplugged Konzertreihe auf. Das Album mit dem schlichten Titel Unplugged erschien dann 1992 und gewann wenig später 3 Grammy Awards. Es ist das bislang erfolgreichste Album Eric Clapton. Runterziehen, Zeit kann dich in die Knie zwingen. 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

0: Neue Version von Tears in Heaven. Die Einnahmen aus dieser Aufnahme kamen damals den Opfern der Tsunami-Katastrophe in Südostasien zugute. Würdest du meinen Namen kennen, wenn ich dich im Himmel sehe? Wäre es dasselbe, wenn ich dich im Himmel sehe? Tears in Heaven.
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0: 1984, 15 Millionen Mal verkauft, eins der erfolgreichsten Rockalben aller Zeiten. In Born in the USA kritisiert Springsteen den Vietnamkrieg und den späteren Umgang mit Kriegsveteranen. In meiner Heimatstadt bin ich dann in Schwierigkeiten geraten. Deshalb drückten sie mir eine Waffe in die Hand und schickten mich in ein fremdes Land, um den gelben Mann umzubringen. Als der Mann nach Jahren und gebrochen vom Vietnamkrieg nach Hause kommt, stößt er auf Ablehnung und Scham. Bewegend auch das Video zum Song. Zu sehen sind Vietnamsoldaten, Friedhöfe und Teile der Vereinigten Staaten von Amerika. Am Ende des Clips steht Bruce Springsteen vor der Flagge der USA. Ich hatte einen Bruder, der kämpfte in Khe Sanh gegen den Vietcong. Die Vietcong sind immer noch da, aber ihn gibt es nicht mehr. Immer wieder wurde und wird der Song für Wahlkampfzwecke oder kritische Kampagnen in den USA benutzt, um gegen gesellschaftliche Missstände hinzuweisen. Born in the USA.
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1: Heute Lie the Way I Do von Melissa Etheridge. Der Titel stammt aus ihrem 88er Debütalbum und beschreibt ihre Beziehungssituation, in der sich Melissa Etheridge damals befand. Baby, sag mir, liebt sie dich so, wie ich dich liebe? Macht sie dich so an? Zieht sie dich so in ihren Bann? Sag mir, vermisst sie dich? Existiert sie nur, um dich zu küssen, so wie ich? Like the Way I Do verarbeitet Melissa Etheridge damals, dass sie betrogen wurde von ihrer Lebensgefährtin. Bis 1993 allerdings verlangte ihre Plattenfirma von ihr, dass sie ihre Homosexualität nicht preisgeben durfte. Kann ich die Folgen überleben? Könntest du auch, wenn ich es versuche, weniger als eine Sucht sein? Und denkst du, ich weiß nicht, dass es noch so viele andere gibt? Die betteln, stehlen und lügen. 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Like the Way I Do war die zweite Single nach Bring Me Some Water, der es in die Charts geschafft hatte. Und gleichzeitig war es der Beginn einer wirklich großartigen Karriere. Bis heute hat Melissa Etheridge 14 Studioalben veröffentlicht und wurde mit einem Oscar sowie zwei Grammys ausgezeichnet. 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

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Viele Radiostationen in den USA war der Song allerdings ein bisschen zu schlüpfrig, weswegen er schlicht nicht gespielt wurde. Die Plattenfirma reagierte und ersetzte die Zeile Making Love in the Green Grass, also Sex im Green Grass, durch Laughing and Running, Lachen und Rennen. Wir rannten lachend durch die Gegend, hüpften und sprangen im Dunst des Morgenlichts. Mit unseren liebenden Herzen und mit dir. Mein Mädchen mit dem braunen Augen, du mein Mädchen mit dem braunen Augen. Inzwischen ist der Song natürlich längst echt ein Klassiker, 2007 aufgenommen in die Rock'n'Roll Hall of Fame und von Rolling Stone gelistet in den Top 500 der besten Songs aller Zeiten. Was auch immer mit dem Dienstag passiert ist und wir so langsam die alte Mühle hinuntergingen mit dem Transistorradio. Standen wir lachend im Sonnenlicht und versteckten uns hinter einer Regenbogenwand. Glitten und rutschten aus, den ganzen Wasserfall runter mit dir. Mein Mädchen mit den braunen Augen. 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Van Morrison selber hielt übrigens wegen eines Rechtsstreits mit der Plattenfirma zum Song nicht einen Cent für das Schreiben bzw. Produzieren von Brown Eyed Girl. Ich lasse meine Erinnerungen dahin zurückschweifen. Herrgott, manchmal überkommt es mich und ich denke daran, wie wir uns im grünen Gras geliebt haben hinter dem Stadion. 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
3: Ja, man muss schon zugeben, der Boss Bruce Springsteen, der hat sich schon gut gehalten. Dem merkt man sein Alter jetzt nicht unbedingt an. Der setzt übrigens dabei aber nicht irgendwie so auf richtiges Mucki-Training, sondern einfach eher auf gesunde Ernährung. Also er sagt zwar selbst, kleine Sünden sind zwar mal okay, aber für ihn macht die Ernährung einfach mal 90% des Fitnesserfolgs aus.

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1: Ja, ein wirklich einzigartiges Training hat wohl Rod Stewart. Der macht nämlich häufiger einfach mal so ein spezielles Unterwassertraining einfach in seinem privaten Pool. Also da schwimmt er mit so einem großen, aufgeplusterten Styroporring seine Bahn. Also es ist wirklich krass so. Das Training ist auch einfach mal dem der britischen Special Air Force nachempfunden.

Rock-Fact des Tages. Bruce Springsteen hat seine erste Gitarre verkauft, um ein Motorrad zu kaufen. Als Teenager war ihm ein Bike wichtiger als Musik. Zum Glück hat er es dann später bereut und sich eine neue Gitarre besorgt. Sonst gäb's heute vielleicht keinen Boss, sondern nur einen sehr zufriedenen Motorradfahrer aus New Jersey.

Alle Mitglieder hatten gleichzeitig Trennungen am Laufen, Affären oder Streit. Doch statt Therapie hieß es Studio. Das Album wurde eines der erfolgreichsten aller Zeiten. Schmerz verkauft sich offenbar sehr gut.

Song wird wirklich ein Dudelsack geblasen. Und wer hat ihn gespielt? Bon Scott. Und das, obwohl er das Instrument gar nicht beherrschte. Dafür gar nicht schlecht.

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1: Freddie Mercury hatte 4 Katzen mit eigenen Weihnachtsgeschenken. Freddie liebte seine Katzen wie Kinder, die bekamen eigene Geschenke und sogar eine Widmung im Mr. Bad Guy Album To My Cats, Jerry, Tom, Oscar and Tiffany.

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1: Slash wurde als Kind von David Bowie zum Frühstück eingeladen. Seine Mutter war Bowies Kostümdesignerin und als Slash 7 war, tauchte Bowie öfter mal zum Frühstück auf. Später meinte Slash, er war nackt, ich hab's nie ganz verarbeitet.

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1: Toto kennen wir ja vor allem hierfür. Aber die haben auch einfach an ganz vielen Michael Jackson Songs mitgearbeitet. Toto waren nämlich die Studioband hinter Thriller. Das legendäre Gitarrensolo in Beat It stammt zwar von Eddie Van Halen, aber der Rest, der ist Toto-Handwerk.

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1: Ja, keine Kohle haben, das ist natürlich nicht geil, das wissen wir alle. Einmal hat es aber auch was Gutes gehabt. Das hat den Dire Straits nämlich ihren Namen gegeben. Money for nothing and your chicks for free. Mark Knopfler und seine Band Café Racers waren finanziell völlig am Ende, also in Dire Straits, auf Deutsch in ernsten Schwierigkeiten. Aus dieser Not heraus entstand nicht nur der neue Bandname, sondern auch ein einzigartiger Sound, der sie weltberühmt machte. Manchmal führt also auch die größte Not zu den größten Erfolgen.

allerdings von Irma Franklin aus 1967. Janis Joplin coverte dann die Nummer 1968, also ein Jahr später, und diese Nummer findet sich wieder auf dem Janis Joplin Album Cheap Thrills. Ich will, dass du, na komm schon, komm schon, komm schon, komm schon und nimm ein weiteres kleines Stück meines Herzens, Baby. Piece of my heart, der Titel handelt klar von einer Frau mit mächtig Liebeskummer, die so hingerissen von einem Mann ist, dass sie eben ihm ein weiteres Stück ihres Herzens schenken möchte. 2004 wurde der Song in die Liste der 500 wichtigsten Songs aller Zeiten gewählt und außerdem in die Rock'n'Roll Hall of Fame aufgenommen. Du bist unterwegs, siehst gut aus, Baby. 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Piece of My Heart schafft es 1968 in die Top 40 der amerikanischen Billboard-Charts. Habe ich dir nicht das Gefühl gegeben, du seist der einzige Mann, und habe ich dir nicht nahezu alles gegeben, was eine Frau geben kann? 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
1: Heute Sailing von Rod Stewart. Veröffentlicht wurde die Nummer 1975. Ursprünglich stammt der Song von den Sutherland Brothers und klingt im Original so. Gegen die Sutherland Brothers, aber die Version von Rod Stewart klingt da natürlich schon ein bisschen geschmeidiger. Wir segeln nach Hause über das Meer. Wir durchsegeln stürmische Wasser, um in deiner Nähe zu sein, um frei zu sein. O Herr, um bei dir zu sein, frei zu sein. Rod Stewart verließ 1975 gerade seine Heimat Großbritannien in Richtung USA und hörte eben den Song der Sutherland Brothers im Radio. Im Song geht's ja um Heimweh und darum, jemanden zu vermissen. Er fand sich dann so sehr in dem Titel wieder, dass er wenig später eben eine eigene Version produzierte. Kannst du mich hören? 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

gesagt, es gehört einfach zu mir, vor dem Song einen kleinen Drink zu nehmen. Nur bei Sailing war ich stocknüchtern. Soweit die Überlieferung. Wir durchsegeln stürmische Wasser, um in deiner Nähe zu sein, um frei zu sein. O Herr, bei dir zu sein, frei zu sein. 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
1: Heute School von Supertramp. Der Titel stammt aus ihrem 74er Album. Der Song zeichnet allerdings ein ziemlich trostloses Bild vom Schulsystem der 60er und 70er Jahre. Ähnlich wie bei Pink Floyd's Another Brick in the Wall. I can see you in the morning when you kann dich morgen sehen, wenn du zur Schule gehst. Vergiss deine Bücher nicht. Du weißt, dass du die goldene Regel lernen musst. Der Lehrer sagt dir, hör auf zu spielen und mach dich an die Arbeit und sei wie Johnny, zu gut. Und weißt du nicht, dass er sich nie vor etwas drückt? Er geht seinen Weg. Die Schule wird bei Supertramp als Ort des Anpassens beschrieben, in dem man sich den strikten Werten und Regeln der Vergangenheit zu fügen hat. Widerspruch verboten. Kritisier nicht, sie sind alt und weise. Mach es, wie sie es dir sagen. Du willst doch nicht, dass der Teufel kommt und dir die Augen auskratzt. Und deswegen lautet die Kernbotschaft, lass dich nicht unterkriegen und das freie Denken verbieten. Individualismus statt Konformität. Wir schauen nochmal kurz auf den Text. Da steht, aber solange ich noch lebe, muss ich dir eines sagen, dass es immer an dir liegt, ob du das sein willst, ob du das so sehen willst. Du gehst deinen eigenen Weg. Das Rolling Stone wählte das Album Crime of the Century übrigens zu den 50 besten Progressive Rock Alben aller Zeiten.
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den Umgang bzw. den Folgen des Terroranschlags von New York. Frontmann Billy Joe Armstrong spricht davon, dass Proleten Politik machen, Propaganda vorherrsche und ein Zeitalter der Paranoia angebrochen sei. Willkommen zu einer neuen Art der Spannung überall in der Monsternation, wo alles schlecht geredet und schlimmer gemacht wird und nur das Fernsehen von morgen träumt. Wir, die USA, sind nicht diejenigen, denen man folgen sollte. Auf Konzerten widmet Billy Joe Armstrong aktuell den Titel gerne dem US-Präsidenten Donald Trump. Keine Überraschung, American Idiot, Green Day in der kleinen Übersetzungshilfe. 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
1: Heute Money for Nothing, die Dire Straits. Der Titel stammt aus ihrem 85er-Album Brothers in Arms. Der Titel, eine ziemlich ironische und bittersüße Abrechnung mit dem Showbiz. Ein einfacher Arbeiter, der schwer für sein Geld malochen muss, lässt sich in dem Titel über die Rockstars aus, die Geld fürs Nichtstun bekommen. Money for Nothing. Jetzt guck dir mal die Affen an. So musst du's machen. Klimper einfach bei MTV ein bisschen auf der Gitarre rum. Das ist doch keine Arbeit. So musst du's machen. Das Geld fürs Nichtstun und die Miezen obendrauf. Die Kerle sind gar nicht blöd, sag ich dir. Genau so musst du's machen. Du bekommst höchstens eine Blase am kleinen Finger oder am Daumen. Mark Knopfler nimmt sich mit dem Song quasi selbst auf die Schippe, weil sich die Verachtung des Arbeiters in erster Linie eben gegen Gitarristen wendet. Ich hätte Gitarre lernen sollen oder Schlagzeug oder sowas. Guck dir mal die Tussi an, die beinahe in die Kamera kriecht. Die würde ich auch nicht von der Bettkante schubsen. Für das prägnante Song-Intro I Want No MTV, oder My MTV, konnte Mark Knopfler Sting engagieren, der zufällig auf der Karibikinsel Montserrat Urlaub gemacht hatte, ganz in der Nähe der Dire Straits Produktionsstudios. Aber nochmal zurück zum Text, da heißt es, was ist das denn für ein Gejaule, Hula Hula Krach, der Kerl haut ja auf den Bongos rum wie ein Schimpanse, die schaffen doch nichts. Genauso musst du es machen, kriegst Geld fürs Nichtstun und die Miezen oben drauf. 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
1: Heute Brothers in Arms von den Dire Straits. Der Titel stammt aus dem gleichnamigen Album aus 1985 und wurde geschrieben von Mark Knopfler. Der Titel thematisiert den Krieg zwischen Argentinien und Großbritannien um die Falklandinseln. Am Ende blieben die Inseln ja britisch, was übrigens auch dem Wunsch der Bevölkerung entsprach. Heute sind diese nebelverhangenen Berge mein Zuhause, aber meine Heimat ist das Land der Ebene und es wird immer meine Heimat bleiben. Und irgendwann werdet ihr zurückkehren. Heim zu euren Tälern und euren Höfen. Und dann werdet ihr nicht mehr drauf brennen, Waffenbrüder zu sein. Mark Knopfler erklärte später, das Lied werde von einem auf dem Schlachtfeld sterbenden Soldaten gesungen. Brothers in Arms ist aber auch doppeldeutig. Zum einen kann man es mit Waffenbrüder und auch mit Brüder in Waffen übersetzen oder Unterwaffen. In den ersten beiden Strophen sind es die eigenen Kameraden, an die sich der Soldat wendet, also die Waffenbrüder. Erst am Ende wird dann klar, dass auch alle gegnerischen Soldaten mit Brothers in Arms gemeint sind. Aber es steht in den Sternen geschrieben und in jeder Linie auf euren Handflächen. Wir sind Narren, wenn wir Krieg führen gegen unsere Waffenbrüder. Ein Teil der Einnahmen aus dem Song ging damals an eine Organisation zur Unterstützung von Veteranen des Falklandkrieges, die auch Jahre danach unter körperlichen und psychischen Folgen zu leiden hatten. Das Album Brothers in Arms zählt natürlich längst zu den Meilensteinen der Rockmusik und wird in den Top 500 oder der Top 500 der besten Alben aller Zeiten gelistet. 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
1: Heute Every Breath You Take von The Police. Der Titel stammt aus ihrem 83er Album Synchronicity. Der Titel beschreibt die Gefühlswelt eines Stalkers, der seine Partnerin nach der offensichtlichen Trennung verfolgt und bedroht. Es geht um Kontrolle und Überwachung. Ein düsteres Szenario und so gar nicht romantisch. An jedem Tag, bei allem, was du sagst, bei jedem deiner Spiele, in jeder Nacht, die du verbringst. Ich werde dich beobachten. Interessante Randinformationen. Dieses Jahr hat die British Music Incorporation ermittelt, dass das Lied zum damaligen Zeitpunkt, also 1983, über 15 Millionen Mal in Radiostationen weltweit gespielt wurde. Bis heute ein Rekordwert. Seit du gegangen bist, bin ich spurlos verschwunden. Nachts, wenn ich träume, kann ich nur dein Gesicht sehen. Und ich sehe mich um, aber ich kann dich nicht ersetzen. Mir ist so kalt und ich sehne mich nach deiner Umarmung. Ich weine weiter, Liebling, Liebling, bitte. Sting sagte später zu dem Song: Ich wachte mitten in der Nacht mit diesem Refrain im Kopf auf, setzte mich ans Klavier und hatte das Lied in einer halben Stunde geschrieben. Die Melodie selbst ist gewöhnlich, aber die Worte sind interessant. Es klingt wie ein tröstliches Liebeslied. Ich erkannte in dem Moment nicht, wie unheimlich das Lied ist. Sting zu Every Breath You Take. Bei jedem Atemzug, bei jeder Bewegung, bei jedem gebrochenen Versprechen, bei jedem Schritt, ich werde dich beobachten. 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

0: 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Heute Dreamer von Ozzy Osbourne aus 2002. Der Titel stammt aus dem Album Down to Earth. Ich bin nur ein Träumer, ich verträume mein Leben. Bin nur ein Träumer, der von besseren Zeiten träumt. Ozzy Osbourne vergleicht Dreamer gerne mit der Friedenshymne Imagine von John Lennon, eins seiner großen Vorbilder, denn auch in Dreamer geht's um eine bessere Welt. In den Mittelpunkt stellt Ozzy hierbei Kinder und wünscht sich für sie einen Ort, an dem sie alle sicher und glücklich sind. Ich starre durch das Fenster in die Welt dort draußen. Und ich frage mich, ob Mutter Erde überleben wird. Und ich hoffe, die Menschheit hört eines Tages auf, sie zu misshandeln. Ozzy Osbourne fragte übrigens Paul McCartney, ob er für Dreamer nicht den Bass spielen wolle. Leider kam es nie zu dieser Zusammenarbeit. Wenn wir doch nur endlich alle Ruhe finden würden. Es wäre schön, wenn wir alle zusammenleben könnten. Wann wird all der Ärger, der Hass und die Engstirnigkeit endlich aufhören? Irgendwie ziemlich tagesaktuell, Ozzy Osbourne Dreamer in meiner kleinen Übersetzungshilfe.
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1: Heute Under Pressure von Queen zusammen mit David Bowie. Der Titel erschien auf dem Album Hot Space, wurde 1981 als Single vorab ausgekoppelt. Das Stück erreichte Platz 1 in Großbritannien. Under Pressure handelt von permanentem Stress, von Druck im Alltag, von Hektik. Heute würde man wahrscheinlich sagen Burnout. Der auf mir lastet, der auf dir lastet, das wünscht sich niemand. Druck, der ein Haus niederbrennt, eine Familie in Stücke reißt und Menschen obdachlos macht. Ein gewisser John Bon Jovi, damals 19 Jahre jung, jobbte nebenher bei der Plattenfirma, war Zeuge der Gesangsaufnahmen in New York und verriet Jahre später, wie das Ganze damals ablief. Hinter einer Glasscheibe beobachtete ich Freddie Mercury und David Bowie beim Singen. Mit den Musikern sprechen durfte ich nicht, nur Kaffee bringen. John Bon Jovi, immerhin. Dass das Grauen, dass das Wissen, wie die Welt wirklich funktioniert, mit sich bringt. Man sieht, wie gute Freunde schreien, ich will hier raus. Ich bitte darum, dass es morgen besser aussieht. Druck lastet auf den Menschen auf der Straße. Under Pressure war 1981 für Queen die erste Zusammenarbeit überhaupt mit einem anderen Künstler und gilt heute natürlich klar als Meilenstein der Rockgeschichte. Am Ende der Songs liefern Freddie Mercury und David Bowie übrigens eine Lösung für die gestressten Menschen unter uns. Ganz einfach, Liebe.
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1: Heute My Immortal von Evanescence. Der Titel stammt aus ihrem Debütalbum Fallen aus 2003. Die Pianoballade aus der Feder des Gitarristen Ben Moody wurde später für einen Grammy nominiert. Ich bin es so leid, hier zu sein. Unterdrückt von all meinen kindlichen Ängsten. Und wenn du gehen musst, wünschte ich, dass du einfach gehen würdest. Denn ich spüre noch immer deine Anwesenheit und sie lässt mich nicht alleine. My Immortal, mein Unsterblicher, handelt vom Verlust eines geliebten Menschen. Diese Wunden scheinen nicht zu heilen. Dieser Schmerz ist einfach zu real. Es gibt zu viel, das die Zeit nicht ungeschehen machen kann. Wenn du geweint hast, habe ich deine Tränen weggewischt. Und wenn du geschrien hast, habe ich deine Ängste vertrieben und ich habe deine Hand die ganzen Jahre gehalten. Doch du hast immer noch alles von mir. Gesungen von Amy Lee, landete weltweit in den Top 10 der Singlecharts. Beeindruckend auch das Video zum Song, gedreht in der Altstadt von Barcelona. Es zeigt Amy Lee an verschiedenen Orten sitzend und singend, ohne dabei den Boden zu berühren. Ich habe so sehr versucht, mir klarzumachen, dass du nicht mehr da bist. Doch obwohl du noch immer bei mir bist, bin ich von Anfang an alleine gewesen. 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
1: Heute Angie von den Rolling Stones. Der Titel stammt aus ihrem 73er Album Goat's Head Soup, geschrieben von Keith Richards und Mick Jagger. Offensichtlich geht es hier darum, wie jemand seine Beziehung eben zu Angie beendet. Ein Monolog voller Hoffnungslosigkeit. Angie, du bist wunderschön. Aber ist es nicht langsam Zeit, auf Wiedersehen zu sagen? Angie, ich liebe dich immer noch. Und kannst du dich noch an all die Nächte erinnern, in denen wir geweint haben? Es gibt unterschiedliche Interpretationen, um wen es sich eigentlich bei Angie handelt. Es gibt da verschiedene Ansätze, zum Beispiel die, dass es sich bei Angie um Anita Pallenberg handelt, damals die Lebensgefährtin von Keith Richards, oder auch um Angela Bowie, die erste Frau von David Bowie, der allerdings eine Dreiecksbeziehung mit Mick Jagger damals nachgesagt wurde. Denkbar ist aber auch, dass von Marianne Faithfull die Rede ist, deren Beziehung zu Mick Jagger 1969 endete. Angie, weine nicht. Deine Küsse schmecken immer noch süß. Ich hasse diese Traurigkeit in deinen Augen. Aber Angie, ist es nicht an der Zeit, auf Wiedersehen zu sagen? Angie allerdings muss nicht zwingend eine reale Frau stehen, denn Angie ist im Englischen auch ein Codename für Kokain. Mit europaweit 1,2 Millionen verkauften Singles ist Angie die erfolgreichste Single der Rolling Stones in Europa. Angie, wann werden sich all diese Wolken endlich verziehen? Angie, Angie, wo wird uns das alles noch hinführen? 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

Supertramp. Der Titel stammt aus ihrem 79er Album Breakfast in America. Fühlt es sich an, als wenn dein Leben eine Katastrophe ist? Oh, das muss es, damit du daran wachsen kannst, Junge. Und wenn du auf die Jahre zurückschaust und siehst, was du hättest sein können, oh, was du vielleicht mal warst, wenn du mehr Zeit gehabt hättest. Der Song handelt davon, dass ein Mann von Beruf Schauspieler abends nicht zu seiner Frau nach Hause kommen möchte, weil diese ihn ziemlich kühl nur als Teil der Wohnungseinrichtung betrachtet. Und deswegen kommt er später an, nimmt eben einen Umweg. Take the long way home. Wenn einsame Tage zu einsamen Nächten werden, fährst du los, um die Lichter der Stadt mal wieder zu sehen. Und nimmst dann den langen Weg nach Hause. Du siehst nie das, was du eigentlich sehen willst und willst es allen recht machen. Das Album Breakfast in America gewannen die Briten 1980 gleich 2 Grammys. Es gibt Momente, da fühlst du dich als ein Teil der Natur, wenn all die Blätter fallen, Junge. Und dann scheint deine Frau zu denken, dass du nur ein Teil der Wohnungseinrichtung bist. Oh, das ist seltsam. Sie war mal so nett und deswegen nimmt er halt den Umweg, um später zu Hause anzukommen. 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
1: Heute Summer of 69 von Bryan Adams. Der Titel Summer of 69, der stammt aus seinem 84er Album Reckless. In dem Song geht's um einen ziemlich wehmütigen Blick zurück in die Jugend, als der Junge in dem Song seine erste Gitarre kauft, seine erste Band gründet und die Liebe zu einem Mädchen entdeckt. Und wenn ich jetzt zurückblicke, scheint dieser Sommer ewig gedauert zu haben. Und wenn ich die Wahl hätte, würde ich immer in diese Zeit zurückkehren. Das waren die besten Tage meines Lebens. Und nein, in Summer of 69 geht es nicht um spezielle Vorlieben beim Sex. Stichwort 69, nein, auch wenn Bryan Adams das mal in einem Interview aber aus Spaß gesagt hat. Es geht in dem Song tatsächlich einfach nur um schöne Erinnerungen an die eigene Jugend. Summer of 69 ist auch nicht autobiografisch, denn Bryan Adams war im Sommer 69 gerade eben 9 Jahre alt. Du standst auf der Veranda deiner Mutter, sagtest, dass es für immer sein würde. Und als du meine Hand hieltest, da wusste ich, dass es hieß, jetzt oder nie. Das waren damals die besten Tage meines Lebens. Damals im Sommer 1969. Summer of 69 wurde 85 als Single veröffentlicht und war damals tatsächlich nur mäßig erfolgreich. Zu einem Klassiker wurde die Nummer erst im Laufe der Jahre. Heute ist der Song Pflicht auf jeder Party und besonders stark, wenn die Sonne vom Himmel knallt. So wie heute nicht. Summer of 69. 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
1: Heute The Sweetest Thing von U2. Ursprünglich eigentlich der Song auf der B-Seite der Single zu With or Without You 1987. 1998 wurde er dann für ein damaliges Best-of-Album neu veröffentlicht. Ich wollte laufen, aber sie ließ mich kriechen. Oh, die süßeste Sache. Ewiges Feuer, sie verwandelte mich in Stroh. Und ich weiß, mir wurde ein blaues Auge verpasst und doch brannten sie so hell für sie. Dies ist eine Art blinder Liebe. Oh, die süßeste Sache. Geschrieben wurde die Nummer von Bono und zwar als Entschuldigung an seine Frau Ailey Houston und zwar dafür, dass er an ihrem Geburtstag im Studio an The Joshua Tree arbeiten musste. Das geht natürlich auch gar nicht. Auf ihren Wunsch hin ging die Einnahmen aus diesem Song übrigens später an ein Hilfswerk für schwerst erkrankte Tschernobyl-Kinder. Blauäugiger Junge trifft braunäugiges Mädchen. Oh, man kann es zusammennähen, aber dann sieht man immer noch den Riss. Oh, die süßeste Sache. The Sweetest Thing erreichte 11 Jahre nach Erstveröffentlichung Platz 1 in Irland, der Heimat von U2. Meine Liebe wirft mich herum wie ein Gummiball. Sie wird mich nicht fangen oder meinen Sturz abfangen. Baby hat den blauen Himmel über sich, aber darin bin ich eine Regenwolke. Sie möchte allerdings eine Liebe, die nicht im Regen steht. Weißt du, die süßeste Sache. The Sweetest Thing. 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
1: Heute Hotel California von den Eagles. Der Titel stammt aus ihrem gleichnamigen Album aus 1976. Ein müder Reisender hält an einem abgelegenen Hotel und beschließt, dort zu übernachten. Schnell merkt er, dass die Hotelgäste Gefangene ihrer eigenen Süchte sind. Wer einmal das Hotel California betreten hat, wird es niemals hinter sich lassen. Willkommen im Hotel California. So ein wundervoller Ort. So ein schönes Gesicht. Viele Zimmer frei im Hotel California. Zu jeder Jahreszeit kannst du es hier finden. Das Hotel California steht sinnbildlich für den American Dream, der sich bei näherer Betrachtung als Albtraum entpuppt. Das Hotel und die Gäste repräsentieren die Dekadenz in den 70ern und vor allem zügellose Drogensucht. Spiegel an der Decke, rosa Champagner auf Eis. Und sie sagte, wir sind alle Gefangene unserer selbst hier. Und in den Suiten versammelten sie sich für das Fest, versuchen es mit ihren stählernen Messern zu erstechen, aber sie können das Biest einfach nicht töten. Das Tier steht hier für Drogensucht, ein großes Problem in den USA, vor allem in den 70ern. 1978 erhielten die Eagles für das Stück den Grammy Award in der Kategorie Record of the Year. 2004 wählte das Musikmagazin Rolling Stone die Nummer auf Platz 49 der 500 besten Songs aller Zeiten. 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
1: Heute Download Back in Anger von Oasis. Der Titel stammt aus ihrem 95er Album What the Story Morning Glory. Der Song in der Ich-Perspektive handelt von der zerbrochenen Beziehung zu einer Frau namens Sally. Du wirst niemals die Flamme in meinem Herzen löschen. Und deshalb kann Sally warten. Als wir vorbeigehen, weiß sie, dass es zu spät ist. Ihre Seele gleitet von dannen. Doch schau nicht im Zorn zurück, hörte ich dich sagen. Am Ende denkt sich Sally, was soll's, und entschließt sich dazu, keine ihrer Entscheidungen je zu bereuen, denn schlussendlich haben sie dahin gebracht, wo sie heute steht. Don't look back in anger. Nimm mich dahin mit, wohin du gehst, dahin, wo niemand weiß, ob es Tag oder Nacht ist. Bitte leg dein Leben nicht in die Hände einer Rock'n'Roll-Band, die es eh nur wegwerfen wird. Im Text befindet sich auch eine Anspielung auf John Lennon. So I start a revolution from my bed. Ich bekenne eine Revolution von meinem Bett aus. Gemeint ist hier das sogenannte Bed-In, bei dem John Lennon und Yoko Ono 1969 in einem Hilton-Hotel in einem Bett sitzend für den Frieden demonstrierten. Und nach dem Terroranschlag in Manchester vom 22. Mai 2017 wurde der Song nach der Schweigeminute von der trauenden Menschenmenge angestimmt, und später wurde der Song dann auch beim Benefizkonzert von Coldplay gespielt. Gleite ins Innere deiner Seele. Weißt du nicht, dass du irgendwo einen besseren Platz zum Spielen finden kannst? Du sagst, dass du dort noch nie gewesen bist. Aber alle Dinge, die du gesehen hast, werden langsam verblassen.
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1: Heute Too Much Love Will Kill You von Queen. Geschrieben 1988, erschienen mit dem Gesang von Freddie Mercury erst 1996 auf dem Album Made in Heaven. Zu viel Liebe wird dich umbringen, wenn du dich nicht entscheiden kannst. Hin und hergerissen zwischen einer Liebe und einer Liebe, die du zurückgelassen hast. Du bist deinem Unglück entgegengeflogen, weil du die Zeichen ignoriert hast. Zu viel Liebe wird dich jedes Mal umbringen. Der Song wurde geschrieben von Brian May. Darin verarbeitet er damals die Scheidung von seiner ersten Frau nach dem Tod von Freddie 1991. Da nahm Brian eine eigene Version auf, die er dann 1992 erstmals auf dem Freddie Mercury Tribute Konzert performte. Aber zurück zu der Version mit Freddie Mercury. Ich bin nur noch ein Schatten des Mannes, der ich einmal war. Und es scheint für mich keinen Weg hier rauszugeben. Ich habe immer deinen Tag erhellt, jetzt aber ziehe ich dich nur noch runter. Kurios, 2003, da sang Brian May die Nummer zusammen mit Star-Tenor Luciano Pavarotti auf einem Benefizkonzert in Modena, Italien.

schwergewichtig, wie wir ihn kennen, Luciano Pavarotti. Danach folgte daneben das Gitarrensolo von Brian May. Zu viel Liebe wird dich umbringen und du wirst nie verstehen, wieso. Du würdest dein Leben geben, deine Seele verkaufen. Aber ich sag's nochmal, zu viel Liebe wird dich letztendlich umbringen. 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

Zauberwall kann ganz unterschiedlich übersetzt werden, zum Beispiel als eben Zauberwesen oder meine Angebetete oder meine Schutzwand, die mir Rückhalt gibt. Wonderwall, so etwas wie ein, ja, mentales Bollwerk. Alle Wege, die wir zu gehen haben, sind voller Windungen und Irrungen und all die Lichter, die uns dorthin führen, blenden. Da sind so viele Sachen, die ich dir gerne sagen würde, aber ich weiß nicht wie. Von Musikkritikern wird im Zusammenhang mit Wonderwall immer wieder vom perfekten Rocksong bzw. dem besten britischen Song aller Zeiten gesprochen. Das Video zu Wonderwall erhielt 1996 den Brit Award als bestes britisches Video. 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
1: Heute Sheryl Crow mit All I Wanna Do. Der Titel stammt aus ihrem 93er Debütalbum Tuesday Night Music Club. Alles, was ich will, ist ein wenig Spaß haben, bis die Sonne aufgeht über dem Santa Monica Boulevard. Der Liedtext und der Inhalt des Liedes basiert auf dem Gedicht Fun von Win Cooper. Es geht da um Spaß, Partys und Easy Living. Alles, was ich will, ist ein bisschen Spaß haben, bevor ich sterbe, sagt der Mann neben mir aus heiterem Himmel. Und wo wir gerade von nichts sprechen, sagt er, sein Name sei William. Aber ich bin sicher, er ist ein Bill oder Billy oder Mac oder Buddy. Ich finde, er sieht hässlich aus und ich frage mich, ob er überhaupt jemals einen spaßigen Tag in seinem ganzen Leben gehabt hat. Wir trinken Bier am Dienstagnachmittag in einer Bar direkt gegenüber von einer riesen Autowaschanlage. Sheryl Crow hat mit dem Titel 2 Grammys gewonnen und bis heute ist All I Wanna Do die erfolgreichste Single der Amerikanerin Sheryl Crow. Ansonsten gehört die Bar uns, ebenso der Tag, die Nacht und die Autowaschanlage, die Streichhölzer und die Budweiser und die sauberen und schmutzigen Autos, die Sonne und der Mond. All I Wanna Do, Sheryl Crow. 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
1: Heute Heroes von David Bowie aus 1977. Das Stück handelt von zwei Liebenden, die sich regelmäßig im Schatten der Berliner Mauer treffen. Ich werde König sein und du wirst Königin sein. Auch wenn nichts sie abhalten kann. Können wir Helden sein, nur für einen Tag. Können wir selbst sein, nur für einen Tag. Die Aufnahmen entstanden im berühmten Hansa Tonstudio 2, nur knapp 200 Meter von der Berliner Mauer entfernt. So nah an der Mauer, dass damals bei den Aufnahmen gelegentlich Grenzsoldaten ins Studio winkten. Ich kann mich erinnern, wie ich an der Mauer stand und die Pistolenschüsse über unseren Köpfen, und wir küssten uns, als könnte uns nichts stürzen. Später bestätigte David Bowie, dass es sich bei dem Pärchen in Wirklichkeit um Produzent Tony Visconti und um ein deutsches Mädchen handelte, mit der er eine Affäre hatte. Bowie spielte den Song 87 bei einem Konzert an der Berliner Mauer. Die Bühne stand direkt auf der Westseite der Mauer und von der anderen Seite aus konnten tausende Ostberliner das Konzert hören und jubelten ihm zu. Bowie bezeichnete dieses Konzert später als das emotionalste seiner Karriere. 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
1: Heute Born in the USA von Bruce Springsteen, geboren in den USA. Der Titel stammt aus seinem gleichnamigen Album aus 1984, 15 Millionen Mal verkauft, eins der erfolgreichsten Rockalben aller Zeiten. In Born in the USA kritisiert Springsteen den Vietnamkrieg und den späteren Umgang mit Kriegsveteranen. In meiner Heimatstadt bin ich dann in Schwierigkeiten geraten, deshalb drückten sie mir eine Waffe in die Hand und schickten mich in ein fremdes Land, um den gelben Mann umzubringen. Als der Mann nach Jahren und gebrochen vom Vietnamkrieg nach Hause kommt, stößt er auf Ablehnung und Scham. Bewegend auch das Video zum Song. Zu sehen sind Vietnamsoldaten, Friedhöfe und Teile der Vereinigten Staaten von Amerika. Am Ende des Tipps steht Bruce Springsteen vor der Flagge der USA. Ich hatte einen Bruder, der kämpfte in Khe San gegen den Vietcong. Die Vietcong sind immer noch da, aber ihn gibt es nicht mehr. Immer wieder wurde und wird der Song für Wahlkampfzwecke oder kritische Kampagnen in den USA benutzt, um gegen gesellschaftliche Missstände hinzuweisen. Born in the USA.
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1: Heute Lie the Way I Do von Melissa Etheridge. Der Titel stammt aus ihrem 88er Debütalbum und beschreibt ihre Beziehungssituation, in der sich Melissa Etheridge damals befand. Baby, sag mir, liebt sie dich so, wie ich dich liebe? Macht sie dich so an? Zieht sie dich so in ihren Bann? Sag mir, vermisst sie dich? Existiert sie nur, um dich zu küssen, so wie ich? Like the Way I Do verarbeitet Melissa Etheridge damals, dass sie betrogen wurde von ihrer Lebensgefährtin. Bis 1993 allerdings verlangte ihre Plattenfirma von ihr, dass sie ihre Homosexualität nicht preisgeben durfte. Kann ich die Folgen überleben? Könntest du auch, wenn ich es versuche, weniger als eine Sucht sein? Und denkst du, ich weiß nicht, dass es noch so viele andere gibt? Die betteln, stehlen und lügen. Kämpfen, töten und sterben würden, nur um dich zu halten, so wie ich. Like the Way I Do war die zweite Single nach Bring Me Some Water, der es in die Charts geschafft hatte. Und gleichzeitig war es der Beginn einer wirklich großartigen Karriere. Bis heute hat Melissa Etheridge 14 Studioalben veröffentlicht und wurde mit einem Oscar sowie zwei Grammys ausgezeichnet. Keiner liebt dich so wie ich, keiner will dich so wie ich und keiner braucht dich so wie ich. Keiner sehnt sich, dich nur zu halten, so wie ich. Like the way I do.
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1: Heute Brown Eyed Girl von Van Morrison. Der Titel stammt aus seinem 67er Album Blowing Your Mind. Brown Eyed Girl, ja, das Mädchen mit den braunen Augen. Ein Song über Sex, Jugend, Erwachsenwerden, Erinnerungen. Viele Radiostationen in den USA war der Song allerdings ein bisschen zu schlüpfrig, weswegen er schlicht nicht gespielt wurde. Die Plattenfirma reagierte und ersetzte die Zeile Making Love in the Green Grass, also Sex im grünen Gras, durch Laughing and Running, Lachen und Rennen. Wir rannten lachend durch die Gegend, hüpften und sprangen im Dunst des Morgennebels. Mit unserem bebenden Herzen und mit dir. Mein Mädchen mit den braunen Augen. Du, mein Mädchen mit den braunen Augen. Inzwischen ist der Song natürlich längst echt ein Klassiker. 2007 aufgenommen in die Rock'n'Roll Hall of Fame und vom Rolling Stone gelistet in den Top 500 der besten Songs aller Zeiten. Was auch immer mit dem Dienstag passiert ist und wir so langsam die alte Mine hinuntergingen mit dem Transistorradio, standen wir lachend im Sonnenlicht und versteckten uns hinter einer Regenbogenwand. Glitten und rutschten aus, den ganzen Wasserfall runter mit dir. Mein Mädchen mit den braunen Augen. Du, mein Mädchen mit den braunen Augen. Van Morrison selber hielt übrigens wegen eines Rechtsstreits mit der Plattenfirma zum Song nicht einen Cent für das Schreiben bzw. Produzieren von Brown Eyed Girl. Ich lasse meine Erinnerungen dahin zurückschweifen. Herrgott, manchmal überkommt es mich und ich denke daran, wie wir uns im grünen Gras geliebt haben hinter dem Stadion. 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
1: Heute Rosanna von Toto. Der Titel stammt aus ihrem 82er Album 4, also 4. Geschrieben wurde der Song von Keyboarder und Gründungsmitglied David Page. Ursprünglich ging man davon aus, der Song beziehe sich auf Rosanna Arquette. Die war damals die Freundin von Bandmitglied Steve Porcaro. Page dementierte allerdings, vielmehr beziehe sich der Song auf alle Frauen. Der Name Rosanna passte einfach zu gut für den Refrain. Alles, was ich tun möchte, wenn ich morgens aufwache, ist dir in die Augen zu schauen, Rosanna. Ich hätte nie gedacht, dass ein Mädchen wie du mich jemals mögen würde, Rosanna. Der großen Liebe folgt dann allerdings die große Enttäuschung, denn die Besungene trennt sich von ihm und obwohl bereits ein Jahr vergangen ist, geht sie ihm trotzdem nicht mehr aus dem Kopf. Ich treffe dich überall, Rosanna. Ich treffe dich überall. Das Video spielt übrigens auf einem Straßenstrich, Rosanna als Tänzerin in einem leuchtend roten Kleid. Unter den Tänzern übrigens kein geringerer als Patrick Swayze. Ich kann noch dein Gesicht durch das Fenster auf der anderen Seite scheinen sehen, Rosanna. Ich wusste nicht, dass ein Mädchen wie du mich so traurig machen kann. Ich hätte nie gedacht, dass es so wehtun würde. 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
1: Ja, man muss schon zugeben, der Boss Bruce Springsteen, der hat sich schon gut gehalten. Dem merkt man sein Alter jetzt nicht unbedingt an. Der setzt übrigens dabei aber nicht irgendwie so auf richtiges Mucki-Training, sondern einfach eher auf gesunde Ernährung. Also er sagt zwar selbst, kleine Sünden sind zwar mal okay, aber für ihn macht die Ernährung einfach mal 90% des Fitnesserfolgs aus.